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0: Honig muss nämlich ab sofort besser gekennzeichnet werden. Das finde ich generell auch eine gute Idee. Ja. Auf den Gläsern müssen jetzt nämlich alle Namen der Ursprungsländer aufgeführt werden.
1: Oh, wir sind gespannt und gucken mal ganz genau hin jetzt beim Frühstück.
2: Schreib doch noch am besten die Bienennamen mit rein. Also wirklich noch ein bisschen mehr
3: raus. Oh, das ist von der Suse. Also die hat ja

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0: Ist es der beste oder doch der schlimmste Besuch ever? Ah. Es geht um den Friseur und da spalten sich die Meinungen komplett. Reden wir gleich drüber.
1: Wir hören erstmal jetzt The Drive Safe, die neue Nummer von Miles Smith und Niall Horan. Und dann bin ich gespannt. Bin ich deiner Meinung? Was glaubst du?
0: Oder ich glaube schon. Ah, ja. Aber ich habe das Gefühl, alle sind gegen uns.
1: Ah. Frechheit.

0: Ist es die schönste oder doch schlimmste Berührung überhaupt? Hallo Energy am Morgens an, hier mit mir, Anna, guten Morgen und Ben.
1: Morgen!
0: Ich war letztens beim Friseur, nichts Großes, einfach nur ein bisschen Spitzen geschnitten, schön gewaschen und das ist ja wirklich eins meiner absoluten Lieblingsorte,
1: yes.
0: Der Friseur. Wenn dir die Haare gewaschen werden, dann wird dir der Kopf massiert, einschamponiert. Das Kämmen der Haare, dieses Schneiden, das Berühren im Nacken. Geht's dir genauso, findest du auch gut?
1: Ich liebe es absolut. Ich war mal bei einer Friseurin, die war ganz furchtbar, was das Frisieren anging. Die Frisur war, konnte sie gar nicht. Aber die Kopfmassage beim Waschen war das ganze Geld schon wert.
0: Und jetzt kommt's. Ich habe mich letztens dann mit einem Kumpel darüber unterhalten, meinte, oh du, ich bin ganz entspannt, komm gerade vom Friseur. Da sagt er zu mir, Anna, das ist das Schlimmste überhaupt. Ich hasse das, wenn mir jemand an meinem Kopf rumspielt.
1: Wirklich?
0: Ich hasse das, wenn die irgendwie im Nacken sind, den Kopf waschen. Ich würde ihn am liebsten mir selber waschen.
1: Nein.
0: Und ich war so, wie können denn da so zwei Meinungen auseinandergehen?
1: Deswegen brauchen wir euch. 030 26 12345. Was sagt ihr, Kopfmassage beim Friseur King oder merkwürdig?
0: Ja, auch einfach nur dieses Rumspielen.
1: Ja, so ein bisschen, dass jemand an dir rumbetüdelt.
0: Oh,
1: leben wir.

0: Energy. Morgen, Tordes.
1: Hallo. Hallo.
0: Habe ich den Namen richtig ausgesprochen?
1: Ja, ist alles richtig. Der kommt aus Skandinavien.
0: Ist ja wunderschön. Oh,
2: schön,
0: Tordes.
2: Ja.
0: Der muss natürlich immer erklären. Aber ist
2: noch
0: sehr, sehr
2: nie
0: schön.
2: Gehört. Sehr
0: Hier
2: schön.
0: Sind zwei ganz langweilige Namen, Ben und Anna. Wir spielen Runde Standard Energy und das ist dein Buchstabe.
3: Z.
0: Nicht Boah. Dein Ernst, das hatten wir noch nie. Wir spielen mit Z wie Zorro, Zebra. Merk dir schon mal
2: wow.
0: die Worte, weil mehr gibt's nicht. Z ist der Buchstabe, liebe Tordes. Du hast 30 Sekunden, brauchst 5 richtige Antworten. Hast du mal keine richtige Antwort, sagst du schnell weiter. Und Anna gibt dir eine neue Kategorie. Mhm. Hauptsache, wir haben 5 am Ende zusammen. Tordes, wie geht's dir? Bist du bereit?
1: Ja.
0: Okay, das
1: ja.
0: war ein schnelles Jahr.
2: Ja, ja.
0: Ich bin zuverlässig. Wir legen einfach los. Los
2: okay.
0: geht's.
2: Ein Tier aus dem Zoo mit Z.
0: Ja, komm.
1: Zebra.
0: Ja.
2: Ein Beruf.
1: Zahntechniker.
2: Davor hast du Angst?
1: Zombies.
0: Ja.
2: Gegenstand aus der Schule? Denk an Mathe.
1: Zirkel?
0: Ja, ja, mein Gott, stark.
2: Und eine Duftnote mit Z.
1: Zitrone.
2: Yes. Sehr gut.
0: Haben wir gerade Z gerockt? Das ist ja Wahnsinn. Liebe Tordes, Gratulation, du hast das fantastisch gemacht und gewonnen.
1: Oh mein Gott, wie cool.
0: Du bist auch nicht alleine, Tordes, sehr ehrlich. Wie viele Leute sind um dich rum? Was ist da los?
1: Zwei Leute. Ich hab jetzt gleich Uni.
2: Mensch, guck mal. Boah, ich dachte, bei Buchstabe Z, das wird nichts.
0: Ja.
2: Dachte ich wirklich, schafft sie nicht.
0: Hat's
2: aber sie hat super gemacht. Und ihr wollt auch mal gegen uns zocken, jetzt einfach anmelden auf energy.de für Stadtland Energy.
0: Nächster Buchstabe, ich kann spoilern, ist das Y oder das X. Also wenn ihr wollt.
2: Super.

0: Ja, und wir sind mehr als nur Kollegen, sondern wir sind hier eine Familie. Anna, sag bitte, Familie?
1: Familie. Eine kleine Familie. Oh,
0: und
1: nein.
0: Die testet sich natürlich gerne. Wie wir Anna guten Morgen mit unseren Füßen ärgern, das erklären wir euch gleich.
1: Jetzt gibt's erstmal für mich eine schon mal vorzeitige Beerdigung.
0: Funeral
1: Dermot Kennedy.

0: Schön, dass ihr eingeschaltet habt. Willkommen in der Energy-Familie. Guten Morgen, hier ist Energy am Morgen nämlich für euch mit Anna. Guten Morgen, Jakob.
1: Hallo.
0: Und
1: Ben.
0: Wir sind mehr als Kollegen, wir sind mehr als Freunde. Anna, sag es, wir sind Familie. Völlig richtig. Und dann denkt ihr euch jetzt, ja, aber wer ist wer? Wer ist Papa, wer ist Mama? Ja, nicht so richtig, es ist eher so ein Geschwisterding.
1: Ja.
0: Das heißt, Anna ist unsere kleine Schwester von Jakob und mir.
1: Ja.
0: Und natürlich machen wir das, was Geschwister machen. Sobald Anna irgendwas sagt, was ihr nicht gefällt, ist das wie so ein Schalter im Hirn und man sagt, ja, dann müssen wir das machen.
2: Klar.
0: Gestern hat Anna in der Show verraten, dass sie gerne so Sportschuhe trägt, manchmal auch ein bisschen Stiefel, was
1: so
0: ja trendy
1: Boots,
0: ist, so
1: ja.
0: Boots.
1: Mhm,
0: und sie hasst es, wenn Leute nacksche Füße haben. Wenn sie Leute angucken muss, die nacksche Füße in Flipflops oder in irgendwelchen Birkenstocks haben.
1: Ja, also es gibt schöne Frauenschuhe und Füße, gar keine Frage, so High Heels mit einer schönen Pediküre, finde ich in Ordnung. Aber Männer, auf gar keinen Fall. Ich finde also wirklich, diese Birkenstocks sollten verboten werden. Flipflops, finde ich so eklig.
0: Finde ich furchtbar, deswegen lade ich dich einmal unter unseren Radiotisch zu gucken und schau dir mal die Füße von Jakob an und beschreib doch mal den Hörern, was er und beschreib doch mal, was ich extra für dich heute angezogen habe.
1: Och, ihr seid wirklich, ihr seid Kollegen aus der Hölle. Ich kann es nicht oft genug sagen. Jakob Birkenstocks.
0: Oh, sehen sehr gut
1: und
0: aus.
1: Und du sogar so Flipflops mit so einem Ding
0: ich
1: zwischen
0: gar nicht,
1: den
0: dass
1: Zehen.
0: Ich habe. Und da kommt Kollege Gabriel
2: Hallo,
0: rein.
2: Hallo Anna, grüß dich, guck mal auf meine Füße.
0: Auch Birkenstock.
2: Wunderschön.
1: Ihr drei, wirklich.
0: Und jetzt kannst du dich natürlich bei allen Herren entschuldigen, weil wir haben ja sehr schöne Füße. Also beschreib doch mal.
1: Nee, ich guck da nicht genau hin. Ich finde, es sollte ein Verbot ausgesprochen werden. Keine offenen Schuhe auf der Arbeit. Ich möchte das nicht sehen.
0: Kuckuck.

0: Den allerschönsten Montagmorgen. Hier ist Energy am Morgen.
1: Hi.
0: Für euch mit Anna und Ben und mit neuer Musik.
1: Kommt heute von Miles Smith und der hat in einem Interview letztens verraten, ich habe Uni geliebt. Das war mein Fokus, bevor die Musik überhaupt angefangen hat. Er hat nämlich Soziologie studiert, hat sich dann total da reingestürzt, hat danach, nach seinem Abschluss im Bereich Management und so strategischer Entwicklung gearbeitet.
0: Was?
1: Und dann gedacht, ich habe doch eigentlich auch eine gute Stimme.
0: Ja.
1: Soziologie ist doch nicht so meins.
0: Ja.
1: Ich mache jetzt den Hauptfokus auf Mucke und hier ist er mit Heaven of Energy immer die besten neuen Hits.

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2: Morgen, so Jakob, dein Stichwort.
3: Na, wir müssen heute früh auf jeden Fall über Fußball reden. Erstmal gibt's aber eine neue Info in Sachen Online-Shopping, denn da sollen wir künftig besser geschützt werden. Mehrere Bundesländer wollen nämlich, dass man sich besser und schneller um diese ganzen Fake-Shops kümmert. Soll der Bund alles besser koordinieren? Denn Desiree Fuchs von der Verbraucherzentrale sagt im ZDF, das ist ja alles doch irgendwie einfach nur Betrug.
4: Das sind Seiten, die sind so aufgebaut, dass sie echt wirken, aber wenn ich dort bestelle, kriege ich entweder gar keine Ware oder ich kriege wirklich ganz, ganz minderwertige Ware, die ich im Prinzip gleich in die Mülltonne kloppen kann.
3: Ja, zu den meisten Fake-Shops kommt man übrigens direkt über Google oder Social Media. Da will man die Plattform dazu bringen, dass die solche Links noch schneller löschen. Online bei der Verbraucherzentrale kann man übrigens immer direkt checken, ob ein Shop echt ist oder ob man vielleicht da nicht bestellen sollte. Dann haben wir jetzt die letzten anderthalb Wochen mit dem Tankrabatt. Dann ist ja schon Schluss. Bis jetzt sind die Preise auch schon wieder deutlich nach unten gegangen, weil sich die Lage im Nahen Osten etwas entspannt hatte. Mal sehen, ob das auch so bleiben wird. Denn zwischen den USA und dem Iran hat es ja zuletzt immer wieder so ein Hin und Her für ein neues Abkommen gegeben. Und dann jetzt nochmal zum Fußball. Wir haben ja am Wochenende 2:1 gegen die Elfenbeinküste gewonnen. Und WM-Experte Jürgen Klopp hat bei Magenta TV auch gesagt, es war einfach ein tolles Spiel.
5: Es war wirklich hochemotional. Es waren wahnsinnig viele gute Dinge dabei und ganz viele vor allem Dinge, die man mitnehmen kann in die nächsten Spiele, weil wenn wir die Dinge auch noch besser machen. Wir haben gezeigt, warum wir nicht zu den ganz großen Favoriten gehören. Aber wir haben auch gezeigt, dass wir schon auch irgendwie ein Favorit sein können.
3: Ja, wir sind jetzt schon safe eine Runde weiter. Am Donnerstag haben wir aber trotzdem noch mal unser Vorrundenspiel, unser letztes gegen Ecuador. Da geht's um 22 Uhr los.
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0: Ja, und wir starten in diese Woche natürlich mit einer gehörigen Portion Anna Guten Morgen ärgern. Jakob und ich haben ein Geräusch rausgefunden, das hasst
1: Anna
0: Guten Morgen.
1: Ey, ihr seid so fies.
0: Das haben wir vorbereitet und das präsentieren wir euch gleich.
1: Womit habe ich das verdient?
0: Das ist alles Liebe.
1: Kollegin aus der Hölle. Wollt ihr tauschen? Wir hören jetzt erstmal Harrison All Things She Said. Schönen Montag.

0: Das Schönste, was es gibt, ist Kollegin Anna Guten Morgen zu ärgern. Guten Morgen, hier ist Energy am Morgen
1: so
0: für euch mit Anna, Jakob und Ben.
1: Hallo.
0: Der liebe Jakob und ich haben heute schon Schuhe angezogen, die Anna nicht mag, wo man unsere Füße sieht, weil du ja gesagt hast, du magst das nicht.
1: Nein, ich finde Birkenstocks auf Arbeit, trag die gerne privat, aber auf Arbeit, ich möchte keine nackten Männerfüße sehen. Frech.
0: Ich weiß nicht, wie es bei euch ist, aber wir haben jetzt hier schon eine sehr familiäre Bruder-Schwester-Situation zwischen uns dreien. Und es ist immer ein Fehler, wenn Anna uns irgendeine Sache verrät von denen, sagt, sie mag es nicht. Natürlich haben wir deswegen heute keine Schuhe an. Und es gab noch eine Sache, Anna, da möchte ich bitte, dass du mal kurz das Musikbett ausmachst.
1: Ja.
0: Dass du uns verraten hast, dass du das nicht magst. Und sofort ist ein Schalter umgesetzt worden. Und wir haben gesagt, naja, also da müssen wir das natürlich...
2: Oh,
0: Anna hat
2: das?
0: Uns verraten, sie mag es nicht, wenn man mit so Plastik... Ja. Was hast du da, Anna? Das ist jetzt eine normale Plastikverpackung.
1: Hör auf damit. Ich hab... Ich habe richtig Gänsehaut, aber ich finde, das ist so ein schlimmes Geräusch. Das ist wie, wenn Leute mit Fingernägeln über so eine Tafel kratzen. Ist es für mich so Zellophanpapier oder so Plastikverpackung?
0: Aha, mal extra aus dem Müll gekramt.
2: Hättest du uns vielleicht niemals sagen dürfen.
1: Wirklich, ihr seid so fiese Kollegen. Habt ihr auch so welche? Können wir tauschen? Wollt ihr meine Kollegen?

0: Es ist genau 6.18 Uhr. Habt einen schönen guten Morgen.
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1: Hier bei Energy am Morgen natürlich mit einer guten Morgen.
2: Hallo.
1: Jakob. Und
2: Benni,
1: der liebe Jakob hat eine Behauptung, wir müssen raten, lügt er uns gerade an oder nicht?
3: Alte oder fast abgebrannte Kerzen aus Wachs kann man einfach so in den Biomüll schmeißen. Fakt oder Fake?
1: Das ist eine Marktlücke bei mir, muss ich zugeben, weil ich weiß nicht so richtig, was Wachs eigentlich ist. Also ist es geschmolzenes Plastik? Ist Wachs eine Sache, die in der Natur vorkommt? Ist Wachs eine Sache, die nur wir herstellen?
2: Naja,
1: was
2: also
1: ist dieses Kerzenwachs?
2: Es gibt auf jeden Fall Bienenwachs, das kannst du auch anzünden.
1: Ja.
2: Da würde ich jetzt erstmal sagen, okay, kommt halt in
1: Biomüll. Ja.
2: Biomüll.
1: Klar.
2: Bei so einer Kerze. Aber warum sollst du die denn wegschmeißen? Ich brenne die doch ab.
1: Alte und fast abgebrannte Kerzen kann man in den Biomüll schmeißen. Wir sagen, es
2: vielleicht
1: ist
2: so ein Teelicht und so, dann ist Plastik. Wir sagen Fake.
1: Wir sagen Fake, ja. Das ist
3: also
1: Quatsch.
3: Alte oder fast abgebrannte Kerzen aus Wachs kann man in den Biomüll schmeißen, ist ein
2: Fake.
3: Ah. Kann man nicht, weil da teilweise noch synthetische Stoffe drin sind oder der Docht oder so kleine Metallstifte unten, die das festhalten. Deswegen safe in Restmüll.
2: Aber da wiederum die Frage, warum denn wegschmeißen? Ich brenne doch die Kerze ab.
1: Ja, was willst du denn mit diesem kleinen Mini-Metallstück?
3: Ja.
1: Was für eine Partynacht wirst du damit noch überleben?
2: Ach so.
1: Oder ist alles so mini-klein bei dir, 1,20 große Person, dass du damit
2: ist
1: noch...
2: Ist sofort weg. Ja. Löst sich in Luft aus. Immer bei mir.
1: Für die Ewigkeit. Eternity jetzt Alex Warren hier auf Energy.

0: Sie ist die wichtigste Person in meinem Leben und ich kann ihr nicht mehr trauen. Guten Morgen, hier ist Energy am Morgen. Aber guten Morgen, wenn es fast. Es geht um meine Mama.
1: Ja.
0: Denn die hat mich letztens einfach so, Kess und sofort wie aus der Pistole geschossen, angelogen.
1: Oh, wer ist es rausgefunden?
0: Ich habe sie abgeholt, am Wochenende waren wir unterwegs, ich wollte sie von ihrer Wohnung abholen, stand unten und sehe, dass da so ein DHL-Truck ist und zur Tür geht mit einem kleinen Paket und klingelt genau bei ihr. Ich höre die Stimme meiner Mutter aus der Ansage, ja, kommen Sie einfach hoch in den Stock.
1: Ja.
0: Ich gehe noch mit meinem Hund eine Runde und gehe dann erst hoch.
1: Ja.
0: Und das Erste, was ich frage, ist, oh, und hast du ein Paket bekommen? Und wie aus der Pistole geschossen, nein, seit Wochen schon nicht mehr. Ich kriege keine Pakete. Sofort, total unnötig. Und ich, naja, aber ich habe ja den DHL-Mann gesehen und sie... Ach, das hast du jetzt gesehen? Ja, dann, ja, das ist ja jetzt ärgerlich.
1: Aber wollte sie dich damit überraschen? War das wenigstens ein Geschenk für dich?
0: Nein, oder? Sie war peinlich berührt, weil sie hat ein kleines Problem, was das Einkaufen angeht, sondern der DHL-Mann kam wohl ein paar Mal nur für sie.
1: Mhm.
0: Und es war Kaffee, den sie sich hätte auch im Supermarkt einfach holen können, aber es ist ein besonderer Kaffee und hat sie geliefert.
1: Da muss man ja auch sagen, das wurde ja an die Generation danach weitergegeben, weil der Sohn, ne? Du hast ja auch ein kleines Kaufproblem. Und wenn ich dich frage, na, hast du dir wieder was bestellt, hast du dir was gekauft? Nein!
0: 1995 habe ich mir mal erlaubt, ein neues Handy zu kaufen und seitdem werde ich geschämt.
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12: Was ist das bitte für ein Spiel gewesen? Deutschland gegen die Elfenbeinküste. Quatschen wir gleich drüber, Jakob. Erstmal geht's um Fake-Shops.
13: Ja, denn da sollten wir auf jeden Fall auch drüber quatschen. Davon gibt's nämlich immer mehr. Und gerade jetzt zur Fußball-WM werden über solche Shops natürlich sehr günstige Trikots rausgehauen. Annalena Marx ist von der Verbraucherzentrale und die hat im RBB mal erklärt, wie man solche falschen Online-Shops eigentlich erkennen kann.
14: Es gibt Erkennungsmöglichkeiten, man muss aber auch sagen, die sind inzwischen sehr professionell gemacht. Also worauf wir hinweisen als Tipp ist zum Beispiel, man sollte immer schauen, ob die Seite ein Impressum hat, ob mir das auch soweit logisch erscheint, was da steht. Natürlich ein ganz günstiger Preis für Produkte, die sonst überall mehr kosten. Das ist auch so ein Warnsignal.
13: Ja, die Bundesländer wollen deswegen noch mehr Verbraucherschutz bei dem Thema haben. Man will, dass solche Fake-Shops in nur wenigen Tagen gesperrt werden können. Im Moment dauert das ja noch Wochen bis Monate. Dann hat es ja am Wochenende in einigen Regionen ordentlich gewittert. Teilweise ist dabei auch einiges an Regen runtergekommen. So richtig doll abgekühlt hat sich's aber nicht. Heute gibt's vor allem im Süden schon wieder eine Warnung vor Hitze. Und die nächsten Tage geht's dann direkt wieder Richtung 40 Grad. Und dann hat es in der Nacht zu gestern ja schon so Autokorso und heftig Party gegeben, als ob wir die Fußball-WM schon gewonnen hätten. Aber wir haben ja nur mal wieder die Vorrunde überlebt. Das Spiel gegen die Elfenbeinküste war aber krass, muss man sagen. Die haben ja sogar erst geführt. Unser Bundestrainer Julian Nagelsmann sagt, man kann ja aber auch nicht alles verteidigen.
15: Passiert, es können tatsächlich auch andere Mannschaften Fußball spielen. Deswegen schießen die auch mal Tore. Wichtig ist, wie wir damit umgehen. Die Jungs haben Risiko genommen, weil sie das Spiel gewinnen wollten. Das ist top. Das ist nichts glücklich oder irgendwas, sondern sie haben alles investiert, dass sie gewinnen.
13: Ja, und erst kurz vor Schluss haben wir dann noch das 2-1 gemacht. Ein Wahnsinn. Unser letztes Gruppenspiel ist ja dann jetzt am Donnerstag gegen Ecuador. Aber da geht es ja jetzt um gar nichts mehr.
12: Ja, und es war ein tolles Spiel. Also Respekt an die Mannschaft, wie die gekämpft haben.
16: Ja, aber und wen ich richtig gefressen habe, war der Schiedsrichter.
12: Ja, dieser
16: alte Partner. Der hat so gefressen.
12: Der hat's gewollt. Ja, aber nee, da lassen wir uns nicht aufhalten von. Weltmeister 2026 Deutschland. Oh. Anna hat's gesagt.
17: Hä? 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

0: Und wir starten in diese Woche mit was ganz Schönem, einer richtig süßen Bromance. Es geht um eine Fernfreundschaft und ein Event, das alles regelt.
1: Die ganze Geschichte hört ihr ausführlich von uns nach Purple Disco Machine. Wir starten erstmal rein in die neue Woche mit Kygo, Khalid Griffin, Save My Love.

0: Und die Woche startet mit einer richtig, richtig schönen Bromance.
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0: Hallo, Energy Morgens an hier mit mir, Anna, guten Morgen und Ben.
2: Hallo.
0: Und wir schicken euch auf die coolsten Festivals in Europa. Sebastian ist jetzt bei uns. Du möchtest mit deinem Kumpel unbedingt aufs Airbeat One. Ihr lebt an unterschiedlichen Orten und deswegen sieht man sich auch nicht so häufig.
2: Was macht diese Freundschaft, lieber Sebastian, denn so besonders?
3: Freundschaft macht aus, dass wir uns schon seit 25 Jahren kennen, schon seit der Schulzeit. Wir haben ein sehr gutes und cooles Miteinander. Wir fahren zusammen in den Skiurlaub. Wir gehen wandern. Auch eigentlich gehen wir beide in der Hinsicht so durch dick und dünn.
2: Das klingt sehr gut. Und Respekt, dass ihr diese Freundschaft am Leben haltet. Weiß Gott, wie schwer es ist, wenn man zu tun hat und seinen Alltag hat, überhaupt noch Freunde zu sehen, die um die Ecke wohnen. Und ihr schafft das, obwohl ihr in anderen Städten wohnt, dann trotzdem diese distanzbeste Freundschaft aufrechtzuerhalten.
3: Genau. Ja, ganz genau. Das klappt echt auch wirklich richtig gut. Muss ich sagen, bin ich selber auch immer wieder von Jahr zu Jahr begeistert. Und das ist auch schön so. Ich hoffe, dass das noch unser weiteres Leben lang so funktioniert, ja.
2: Und da hilft das natürlich, gemeinsame Dinge zu machen. Zum Beispiel zusammen zum Airbeat One gehen. Gratulation, du kriegst die Karten.
3: Geil, vielen Dank. Das ist super cool. Super, super cool. Da freue ich mich tierisch. Vielen Dank dafür.
2: Bitteschön. Es ist das beste Mittel, um Fernfreundschaften am Leben zu halten, gemeinsam auf Festivals gehen. Sagt uns in der Energy App, auf welches Festival ihr denn wollt und wir machen es möglich.
0: Jetzt gibt's erstmal Teddy Swims am Montagmorgen mit Mr. Note All of Energy. 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
1: Guten Morgen, wir haben es genau 6.47 Uhr. Und jetzt haben wir den absoluten Energy-Hit, der jeden auf die Tanzfläche bringt. Sean Paul mit Like Glue.
2: Ja, und apropos Sean Paul, der wollte ja eigentlich in die Fußstapfen von seinen Eltern, ja, tauchen. Ach. Er wollte nämlich Leistungsschwimmer werden.
1: Sean Paul.
2: Bis er dann von seiner Mutter irgendwann ein Keyboard geschenkt bekommen hat und seine ersten Songs geschrieben hat und quasi diese Disziplin und den Fokus, krass, den er ja beim Schwimmen gelernt hat, hat er dann einfach in seine Musik reingesetzt. Und
1: Wahnsinn.
2: Das ist ja perfekt.
1: Gott sei
2: ein Glück gibt's diesen Mann, ein Glück gibt's diese Banger.
1: Ja, Like Glue, jetzt hier auf Energy.
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0: in eine Woche starten, wo am Wochenende Deutschland sich quasi zum Weltmeister schon geschossen
1: ja.
0: hat. Man kann es so fantastisch. Und noch mehr gute Nachrichten haben wir für euch. Jetzt hier.
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1: Ihr hört Energy am Morgen mit mir, Anna. Guten Morgen und Ben.
0: Hallo.
1: Und heute ist Weltregenwaldtag. Und es gibt gute Nachrichten. Passt auf. Forschende fanden nämlich jetzt heraus, der Regenwald erholt sich schneller als zunächst gedacht. Innerhalb von 30 Jahren kann auf Plantagen und Weideflächen wieder die gleiche Artenvielfalt entstehen wie vor der Abholzung.
0: Mega, super wichtig.
1: Also ich meine, dass wir den Regenwald

0: Regenwald ja brauchen, ist klar. Ja. Der Regenwald speichert das böse CO2 und reguliert das Klima auf der ganzen Welt.
1: So krass.
0: Und hier sind 5 einfache Tricks, um zu helfen. Keine Möbel oder Grillkohle aus Tropenholz kaufen. Fertigprodukte meiden, da ist oft Palmöl drin. Generell weniger Fleisch essen.
1: Ja.
0: Plastikverpackungen vermeiden. Und auf Produkte wie Alufolie komplett verzichten.
1: Nicht so einfach alles. Ich habe den Regenwald früher anders gerettet, indem ich Krombacher getrunken habe. Verstehst du den Gag an der guten Morgen oder ist es an der Gen Z vorbeigegangen? Günther ja auch, Krombacher, Regenwald?
0: Nee, das habe ich gar nicht mehr verstanden.
1: Ah ja, naja, das ist ein Gag für die Leute da draußen.
0: Ich kenne nur die Insel von Merz, die aussieht wie von auch aus dieser Bitburger
1: Firma. Ja, stimmt. Von dem Intro, ja. Mein Gott, wir weichen ab.
0: Mehr Tipps und Tricks, um grüner zu leben, könnt ihr nachlesen auf energy.de.
1: Wir machen weiter mit Taylor Swift und Elizabeth Taylor.

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3: Wir haben es ja vorhin schon gehört, online gibt es immer mehr Fake-Shops und die dürfen jetzt vor allem einen großen Fokus haben. Fußballtrikots, Jakob.
4: Ja, denn bei der WM sind wir jetzt safe in der K.O.-Runde. Da reden wir gleich nochmal drüber. Weil wir damit aber auf jeden Fall noch weiterspielen, gibt es bestimmt einige, die sich jetzt auch noch ein Trikot von unserer Mannschaft besorgen wollen. Da auf jeden Fall aufpassen, auch bei so Vintage- und Retro-Sachen. Sie hat von 44 Trikots hat uns gesagt, wie man so Fakes eigentlich erkennen kann.
5: Mittlerweile sind die Fakes halt so extrem gut, dass man es quasi nur an den Etiketten im Trikot erkennen kann. Mhm. Deswegen ist es auch ganz wichtig, die niemals abzuschneiden, auch wenn die kratzen, haltet es aus, weil damit zerstört ihr sozusagen den Verkaufswert. Und ansonsten gibt es bei Nike und Adidas so Produktcodes, mit denen man es checken kann.
4: Ja, damit solche Ware gar nicht erst bei Fake-Shops landet, sollen die künftig schneller offline genommen werden können. Und man will dafür sorgen, dass man über Google oder Social Media da gar nicht erst draufkommt. Dann gibt es ja immer mehr Kritik zur geplanten Gesundheitsreform, dieses Mal von den Krankenhäusern. Da wird beim Redaktionsnetzwerk Deutschland gesagt, wenn die Reform so kommt, dann muss man gut ein Zehntel der Leute entlassen und viele Kliniken müssen am Ende zumachen, weil sie zu wenig Geld bekommen. Mit der Gesundheitsreform will man ja eigentlich dafür sorgen, dass die Beiträge zur Krankenkasse nicht immer weiter steigen. Und dann auch mal zum Fußball und zur WM. Da haben wir es ja gegen die Elfenbeinküste richtig spannend gemacht, muss man sagen. Erst kurz vor Schluss haben wir das 2:1 gemacht, wieder durch Dennis Undaff.
6: Dennis Undaff.
4: Damit sind wir jetzt safe in der K.O.-Runde. Die Türkei ist dagegen safe raus. Da hat die Mannschaft auch ihr zweites Spiel ja verloren. Und die türkische, ich sag mal, Fußballlegende, yes, Halil Altintop, sagt bei Magenta TV, ist schon schade, dass es nicht geklappt hat.
7: Man hat heute gesehen, dass die Mannschaft nicht mit dem Druck umgehen kann. Aber es ist ja nichts Neues. Das Thema hatten wir ja schon vorher. Die Euphorie ist immer sehr, sehr riesig, weil die Entwicklung der letzten 1-2 Jahre vor allem sehr, sehr positiv sind.
4: Ja, und dann hat es halt wieder nicht geklappt. Unser nächstes Spiel ist dann übrigens am Donnerstag. Das ist unser letztes Gruppenspiel gegen Ecuador. Und unser 16. Finale ist dann nächste Woche Montag.
3: Ei.
4: Und auf wen wir da treffen, das klärt sich in den nächsten Tagen.
3: Oh, spannend.
6: Mein lieber Nachbar von gegenüber hat erst letzte Woche seine türkische Flagge gehisst.
3: Ja.
6: Und dann habe ich ihn gestern beobachtet, wie er sie ganz traurig, ganz langsam wieder abgemacht hat. Da habe ich ihm nur so aufmunternd zugenickt.
3: Und was hat er seine türkische Flagge?
6: Aufgehistet, heißt das Wort so?
3: Ich weiß
6: gehistet?
3: Auch nicht.
6: Gehisst?
4: Also, aufgehangen oder gehisst? Nein.
3: Aufgehistet. Aber gehisst, weiß ich auch nicht, wo das herkommt.
6: Mein Gott, ich mach doch hier nichts mit Sprache. Ist doch egal.
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0: Montagmorgen, ich würde sagen, perfekter Zeitpunkt, um mal zu lachen. Wir haben die wohl lustigste Verkehrskontrolle ever für euch.
1: Es geht um ein Date, ChatGPT und Ronaldo. Ach. Die ganze Geschichte hört ihr nach Tiffany Ares. Jetzt gibt's erstmal Alex Warren mit Fever.

0: Achtung, Verkehrskontrolle. Guten Morgen, hier ist Energy am Morgen für euch mit einer guten Morgen.
1: Hallo.
0: Und mir, Ben. Influencer Jona Moma hat ein sehr lustiges Reel nämlich gepostet. Polizeiarbeit, aber komplett im Gen Z-Style. Mhm. Zwei Polizisten halten ein Auto an und das passiert.
2: Was geht, mein Ach?
3: Und fährst du so fast? Schon Alkohol konsumiert?
4: Natürlich nicht.
3: Bro, kommt nicht von da,
5: ja,
3: Mann.
5: Denkt, er das hat.
3: What the fuck, Digga? Chatty, was machen wir nach der Alkoholabfrage?
6: Dann zeig mir einmal dein Warndreieck.
7: Bro, ich hab grad so eine Betty auf Finch gematcht.
0: Tschüss!
8: What's up?
3: Hey, Digga, red mal mit Manfred. Oh, die letzte Frage. Messi oder Ronaldo?
9: Ronaldo.
3: Ah, richtige Antwort, Digga. Du darfst gehen.
0: Sehr, sehr, sehr lustig. Das genauso ist, so, ist Gen Z.
1: Das ist so ein Quatsch, Ben. Ich hab gerade eine Baddie gematcht.
0: Warum wärst du so sass?
1: Sehr, Mann, sehr lustig. Das ist wirklich, wie eure Generation sich vorstellt, wie normale
0: wie
1: Jobs dann
0: ist.
1: Von uns
0: richtig,
1: durchgeführt
0: richtig,
1: werden.
0: Halt gar nicht.
1: Die Musik von der Gen Z, die gibt's aber, die hört da bei uns. 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Entspannt, bisschen jazzig. Die lieben wir, Olivia Dean mit So Easy auf Energy.
0: Die ist auch mega sus. Mega sus.

0: starten gemeinsam rein in den Morgen. Es ist 7:15.
1: 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Und wir machen weiter mit immer den besten neuen Hits. Natürlich gehört da Shakira derzeit dazu, zusammen mit Burna Boy und Die Die.
0: Ja, und wenn ich an Shakira denke, dann denke ich auch automatisch an Fußball, ne? Also 2008 hat sie ja ihren genialen Fußball-WM-Song Waka Waka, Waka Waka rausgebracht. Und jetzt ist sie zurück, hat einen neuen WM-Song geschrieben, den auch gleich dann in Mexiko schon performt. Eben mit Burna Boy, Die Die. Klingt auch ein bisschen Waka Waka, Die Die.
1: Die Die ist italienisch, Anna, guten Morgen. Für los, los. Los geht's. Die Die, let's go, let's go. Hat sie so genommen.
0: Ach, kick mal. Mhm. Hab jetzt auch noch was gelernt. Jetzt hier auf Energy.

0: der lieben Jessica. Hi!
1: Ja, guten Morgen!
2: Morgen!
0: Hallo, hier sind Anna und Ben für dich und das ist dein Buchstabe.
2: Okay. S.
0: Ach, wie Sahne.
2: S ist okay, ich wünsche mir ja manchmal ein Q oder ein X. Einfach, dass wir die Situation
0: so
2: mal haben. Aber der Zufallsgenerator ist nett zu dir, ist es das S, okay.
1: Oh Gott, ja, trotzdem, ich bin so nervös.
0: Das kriegst du hin. Du hast 30 Sekunden Zeit, brauchst 5 richtige. Okay. Sollte dir mal zu einer Kategorie nichts einfallen, dann sagst du einfach weiter und Ben überlegt sich eine neue.
2: Einmal durchatmen.
1: Ich versuch's, okay.
2: Und wir legen los. Ein Name für dein Haustier mit S.
1: Susi.
2: Eine Süßigkeit mit S.
1: Sweetheart.
0: Ja,
2: ein elektronisches Gerät mit S.
1: Schubladenaufmacher.
2: Ja, so ein elektronischer Motor. Probier noch mal was anderes, was es gibt mit S. Oder sag weiter.
1: Weiter.
2: Etwas am Himmel mit S.
1: Sonne.
2: Sehr gut. Eine Farbe mit S.
1: Schwarz.
2: Ein Kleidungsstück mit S.
1: Weiter.
2: Verabschiedung mit S?
1: Sau gutes Wetter dir gewünscht.
2: Ja, sind das 4 oder sind das 5?
0: Das waren 5.
2: Ja, komm, dann ist das richtig, du hast gewonnen. Gratulation, liebe Jessica, du hast gewonnen.
1: Oh Gott sei Dank, danke schön, dass ihr so lieb seid.
2: Nein, du hast es toll gemacht. Und das ist ja auch ein Druckmoment. Das ist ein Druckmoment.
1: Ey, immer. Das ist, wenn man selber bei euch vom Radio hängt oder so, dann ist so, ja, das und das und das weiß ich. Und oh, das ist doch so einfach. Aber wenn du selber dran bist, das ist einfach, ich krieg immer halbe Herzinfarkte.
2: Ach, das ist lieb. Du hast es aber sehr, sehr gut gemacht.
0: Ach Gott, da war sie ganz aufgeregt. Oh. Aber niedlich hat sie geschafft. 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

0: Morgen, Energy Morgens an, hier mit mir, Anna, guten Morgen und Ben.
1: Morgen.
0: Wir starten rein in die neue Woche und was heute alles so wichtig ist, weiß gleich Jakob im Update.
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7: Und wir müssen heute früh auf jeden Fall über Fußball reden. Jakob, erstmal gilt aber eine neue Info in Sachen Online-Shopping.
8: Ja, genau, denn da sollen wir künftig besser geschützt werden. Mehrere Bundesländer wollen nämlich, dass man sich besser und schneller um diese ganzen Fake-Shops kümmert. Das soll der Bund alles besser koordinieren. Denn Desiree Fuchs von der Verbraucherzentrale sagt im ZDF, ist ja auch alles einfach nur Betrug.
9: Das sind Seiten, die sind so aufgebaut, dass sie echt wirken. Aber wenn ich dort bestelle, kriege ich entweder gar keine Ware oder ich kriege wirklich ganz, ganz minderwertige Ware, die ich im Prinzip gleich in die Mülltonne kloppen kann.
8: Ja, zu den meisten Fake-Shops kommt man übrigens direkt über Google oder Social Media. Da will man die Plattform dazu bringen, dass die solche Links noch schneller löschen. Online bei der Verbraucherzentrale kann man übrigens immer direkt checken, ob ein Shop echt ist oder ob man vielleicht da nicht bestellen sollte. Dann haben wir jetzt die letzten anderthalb Wochen mit dem Tankrabatt. Dann ist ja schon Schluss. Bis jetzt sind die Preise auch schon wieder deutlich nach unten gegangen, weil sich die Lage im Nahen Osten etwas entspannt hatte. Mal sehen, ob das auch so bleiben wird. Denn zwischen den USA und dem Iran hat es ja zuletzt immer wieder so ein Hin und Her für ein neues Abkommen gegeben. Und dann ist Samstagnacht auf jeden Fall Party angesagt gewesen nach diesem krassen Fußballspiel gegen die Elfenbeinküste. Erst haben wir ja zurückgelegen und dann das Ding doch noch kurz Geil. Vor Schluss gedreht. Und da ist auch WM-Experte Thomas Müller bei Magenta TV erst gar nicht drauf klargekommen.
10: Erstmal überwiegen diese Emotionen, der Jubelschrei, wenn du die Gesichter siehst. Der Zug hat keine Bremse. Also wir sind jetzt hier in Toronto, ja. Kanada und sind hier so leicht im deutschen Herrlich.
8: Wir können hoffentlich weitermachen mit Party. Am Donnerstag gegen Ecuador und dann nächste Woche Montag im 16. Finale gegen vielleicht Brasilien könnte es werden. Anpfiff ist dann am Montag übrigens nochmal später, erst 22.30 Uhr.
7: Wie wird unser Bundestrainer Julian Nagelsmann die Jungs auch gegen Ecuador fit machen? Ein Spiel, das komplett Wumpe ist.
8: Ja.
7: So Jungs! Macht, was ihr wollt. Ich gebe Kaffee trinken.
8: Ja. Vielleicht dann nochmal Olli Baumann ins Tor stellen.
7: Ja, mal wen anders spielen lassen. Schön.
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0: Und mit einer wichtigen Frage hier am Montagmorgen. Was haben Zähne, Dart, Pfeile und Pfeffer gemeinsam?
1: Die Auflösung und was euer Wochenende damit zu tun hat, das besprechen wir alles nach Kamerad. Jetzt aber Sombra mit Homewrecker hier auf Energy.

0: Zähne, Dartpfeile und eine Packung Pfeffer. Wie passt das alles zusammen? Guten Morgen, hier ist Energy am Morgen für euch mit Anna Gutenmorgen und mir, Ben.
1: Hallo.
0: Der Fahrtenanbieter Uber hat gerade eine Lost and Found Statistik mal veröffentlicht und wir haben die Highlights für euch rausgesucht. Die meisten Sachen werden erstmal in der Nacht von Samstag auf Sonntag vergessen. Wer hätte es gedacht? Das ist der Klassiker und die Uhrzeit passt auch. Zwischen 1 und 2 Uhr morgens lassen die Leute gerne was liegen. Vor allem wohl gerne in Bremen. Die verlieren die meisten Sachen. Die wenigsten interessanterweise in Hamburg.
1: Die Top 3 Gegenstände, die liegen bleiben, sind eben Geldbörsen, Taschen und auf Platz 1 Handys.
0: Klar.
1: Aber es gibt auch ungewöhnliche Fundsachen. In einem Uber lag da zum Beispiel meine Dartpfeile. Oder Pfeffer. Oder Zähne.
0: Yeah.
1: Auch dabei elektrischer Garagenöffner, Klimmzugstange.
0: Nein.
1: Oh, ich brauche eine. Könnt ihr mir gerne geben.
0: Gerne.
1: Oder auch eine einzelne Bettschraube.
0: Was verlieren denn die Leute? Da hat jemand eine Klimmzugstange mit ins Uber genommen? Das ist ja wild. Hast du mal was verloren, Anna? Guten Morgen,
1: nee,
0: Uber.
1: Nee, ich war nur live dabei, wirklich wie Leute schon ihre Handys da
0: alles
1: haben liegen lassen. Und da musste die Uber-Fahrer erreichen. Und das ist alles super nervig. Aber ich zum Glück noch nicht.
0: Habt ihr schon mal was im Uber, im Taxi oder im Bus oder sowas verloren? Dann sagt doch mal Bescheid. 03026 12345.
1: Jetzt gibt's Miles Smith und Niall Horan mit Drive Safe. Schönen Montag.

0: Morgen, hier ist Energy am Morgen für euch mit Anna und Ben. Beziehungsweise
1: Hallo.
0: Anna ist gerade weg und eine andere Dame hat das Studio betreten.
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0: Astro Anna schaut für uns in die Sterne. Wie wird diese Woche?
1: Am Wochenende hatten wir die Sommersonnenwende, also den längsten Tag des Jahres. Und auch wenn dieser Tag schon vorbei ist, tragen wir die Energie jetzt mit in die neue Woche. Astrologisch steht die Sommersonnenwende für Neuanfang, Lebensfreude und Dankbarkeit. Und Fragen wie, welche Menschen tun uns wirklich gut? Wo investieren wir Energie, ohne etwas zurückzubekommen? Und besonders die Feuerzeichen wie Widder, Löwe und Schütze bekommen jetzt einen richtigen Motivationsschub. Aber auch mein Sternzeichen, Stier und Waage profitieren von der starken Venus-Energie, gerade beziehungstechnisch. Viele merken gerade sehr deutlich, was sich gut anfühlt und was eigentlich schon längst nicht mehr zu einem passt. Also, worauf sollte man diese Woche achten? Nicht aus Gewohnheit an Dingen festhalten, sondern ehrlich hinschauen, was macht einen glücklich? Mein Fazit ist, die Sommersonnenwende hat eine Tür geöffnet. Jetzt liegt es an uns zu entscheiden, was wir mit in die zweite Jahreshälfte nehmen und was wir hinter uns lassen.
0: Mein Gott, das klingt sehr gut. Vielen Dank, Astro Anna. Wenn ihr euch jetzt sagt, ich möchte gerne einen privaten Tipp von Astro Anna, dann schickt doch einfach eine Mail an astroanna@energy.de und mir persönlich auf meinen PayPal 50 Euro. Und dann kriegen wir das sicherlich hin.
1: Das ist ein Quatsch.
0: Jetzt mal weiter mit Bebe Rexha und New Religion hier auf Energy.

0: Was haben wir für ein Wahnsinns-Fußballspiel gesehen? Deutschland gegen Elfenbeinküste. Naja, die meisten von uns haben es gesehen. Guten Morgen, hier ist Energy am Morgen mit Anna und Ben. Denn Anna,
1: hallo.
0: Guten Morgen, war beim Public Viewing. Mhm. Und da waren aber auch Menschen, die größer waren als 1,20, habe ich gehört.
1: Ja, ich habe ein Aufregerthema. Und alle kleinen Menschen, wie ich es bin, mit 1,57, werden es auf jeden Fall fühlen. Public Viewing macht Spaß.
0: Ja, klar.
1: Bis du halt Marius 2,07 Meter vor dir stehen hast. Es hat so unfassbar genervt. Vor allen Dingen habe ich mir dann auch schon drei Lösungsansätze überlegt. Also, beim Public Viewing ist ja meistens, also vorne einfach ein Fernseher, ein Bildschirm.
0: Ja, eine Beamer,
1: okay, schön und
0: sowas,
1: gut.
0: Ja.
1: Warum nicht auch rechts und links? Dann könnte man sich einfach ein bisschen verteilen.
0: Ja, interessant.
1: Dann sollte es eine Größenordnung geben. Die Kleinen gehen nach vorne, die Großen gehen nach hinten.
0: Wie bei dem Schulfoto.
1: Genau, so haben wir alle keine Probleme. Und warum kann man denn diesen Bildschirm nicht einen Schnuff weiter hochhängen?
0: Ja.
1: Der hängt immer so tief,
0: ja,
1: dass keiner gucken kann.
0: Ja.
1: Also so ein Schnuff weiter. Ich gehe lieber mit Nackensperre nach Hause, anstatt dass ich das Spiel gar nicht sehen konnte.
0: Mhm.
1: Und es nervt. Public Viewing, ich habe wirklich Marius Rücken in- und auswendig mir angeguckt.
0: Ja.
1: Und vom Spiel eher weniger.
0: Anna, guten Morgen. Ich habe den vierten Ansatz, der viel besser ist und viel einfacher umzusetzen für alle. Da müssen wir nichts planen. Du kletterst einfach auf Marius rauf, sitzt auf seinen Schultern und dann bist du die Größte.
1: Ja, und alle hinter mir hassen mich und ich werde irgendwie beworfen. Super.
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0: Was ist das bitte für ein Spiel gewesen? Deutschland gegen die Elfenbeinküste. Quatschen wir gleich drüber, Jakob. Erstmal geht's um Fake-Shops.
6: Ja, denn da sollten wir auf jeden Fall auch drüber quatschen. Davon gibt's nämlich immer mehr. Und gerade jetzt zur Fußball-WM werden über solche Shops natürlich sehr günstige Trikots rausgehauen. Annalena Marx ist von der Verbraucherzentrale und die hat im RBB mal erklärt, wie man solche falschen Online-Shops eigentlich erkennen kann.
7: Es gibt Erkennungsmöglichkeiten. Man muss aber auch sagen, die sind inzwischen sehr professionell gemacht. Also worauf wir hinweisen als Tipp ist zum Beispiel, man sollte immer schauen, ob die Seite ein Impressum hat, ob mir das auch soweit logisch erscheint, was da steht. Natürlich ein ganz günstiger Preis für Produkte, die sonst überall mehr kosten. Das ist auch so ein Warnsignal.
6: Ja, die Bundesländer wollen deswegen noch mehr Verbraucherschutz bei dem Thema haben. Man will, dass solche Fake-Shops in nur wenigen Tagen gesperrt werden können. Im Moment dauert das ja noch Wochen bis Monate. Dann hat es ja am Wochenende in einigen Regionen ordentlich gewittert. Teilweise ist dabei auch einiges an Regen runtergekommen. So richtig doll abgekühlt hat es sich aber nicht. Heute gibt es vor allem im Süden schon wieder eine Warnung vor Hitze. Und die nächsten Tage geht es dann direkt wieder Richtung 40 Grad. Und dann nicht wundern, wenn heute früh einige von euch nicht so richtig Stimme haben. Die haben dann Samstagnacht einfach ganz dolle gejubelt oder immer wieder den Namen Dennis Undorf gerufen. Denn durch seine 2 Tore haben wir gegen die Elfenbeinküste gewonnen. Jetzt ist es wohl so, dass bei Adidas das U für den Namen hinten auf dem Trikot gerade knapp ist. Hat man ihn bei der ARD auch direkt mal gefragt, wie ihr das so findet.
8: Adidas muss Gas geben und das U produzieren. Deswegen, es freut mich, wenn ich das höre, dass viele nachfragen nach meinem Trikot oder viele Anfragen da sind. Deswegen, ich versuche einfach nur Gas zu geben. Fans haben wieder meinen Namen gerufen. Ich genieße es einfach nur. Und je mehr Spaß ich habe, desto besser kann ich spielen.
6: Ja, große Frage ist noch, wird er jemals von Anfang an spielen? Unser Bundestrainer Nagelsmann hat nur gemeint, so wie es im Moment läuft, ist er auch top für ihn.
1: Dennis Undorf.
9: Fußball, Gott.
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1: Es ist so unnötig, da kommt gleich hier die Polizei, weil ich habe sie jetzt gerufen. Absolute Frechheit, die sind für dich da. Anna, guten Morgen. Wie das zusammenpasst und welche Rolle Schlüssel dabei spielen, das besprechen wir alles nach Alex Warren, jetzt Milo mit My Lucky Day hier auf Energy.

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0: So, und wir hören jetzt 250 Jahre alte Musik und es ist eine Ode. Und zwar ans Aufräumen. Guten Morgen, hier ist Energy am Morgen mit Anna und Ben für euch. Es gab einen Sensationsfund in Paris. Die Musikwelt, die ist wirklich komplett aus dem Häuschen.
1: Beim Aufräumen in der Nationalbibliothek wurde ein Notenheft gefunden. Und das gehört keinem Geringeren als Wolfgang Amadeus Mozart. Der Mann ist aber auch schon seit 1791 tot.
0: Ja, stimmt.
1: Also das Notenheft war versteckt zwischen anderen Büchern. Und man hat Mozart anhand seiner Notenschlüssel erkannt. Wie er sie malt, ist anscheinend wohl besonders. Und die Musikstücke wurden gestern in Paris uraufgeführt und es sind circa 20 Minuten. Wir hören mal kurz rein.
0: Wir hören jetzt Mozart, ja? Achtung. Mhm. Oh. Okay, schön. Ganz besonders frühlingshaft.
1: Also ich weiß ja nicht so richtig. Ihr wollt mir erzählen, anhand wie er Notenschlüssel gemalt hat, ist das auf jeden Fall von Mozart. Wie gesagt, der ist 1791 gestorben.
0: Also ich finde, ich glaube das und ich glaube, wir haben gelernt, aufräumen lohnt sich. Mhm. Wir wissen nicht, was für Schätze da sonst noch so lauern. Und hier genau gibt es einen weiteren Schatz, nicht ganz so alt zugegeben. Jack Style jetzt mit Turn the Lights Off. Hier auf Energy.

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1: Hallöchen, schön, dass ihr mit dabei seid. Es ist 8.14 Uhr.
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0: Hier bei Energy am Morgen mit Anna, Jakob und Ben.
1: Hallo.
0: Jakob hat eine Behauptung, wir müssen raten, sag mal, lügt er uns gerade an oder nicht?
1: Das Land mit den meisten Gegentoren bei Fußball-Weltmeisterschaften ist Deutschland. Fakt oder Fake?
2: Nein, glaube ich nicht.
0: Okay. Naja, das Ding ist ja, dass Deutschland schon, Gott sei Dank, viele Weltmeisterschaften mitgespielt hat.
2: Ja.
0: Andere Länder wie Italien zum Beispiel, kleiner Hint, vergessen mal bei WMs mitzumachen. Wir haben ja schon viel. Wer auch immer viel mitmacht, ist Brasilien. Die könnten es natürlich noch sein. Aber ansonsten England vielleicht. Wir hoffen mal, es ist Fake, aber vielleicht
2: ist es Fake. Nein, ich glaube, es ist Fake.
0: Ich sage, es ist Fakt.
1: Also das Land mit den meisten Gegentoren bei Fußball-Weltmeisterschaften ist Deutschland. Ist ein
2: Fakt. Nein.
1: Wir haben jetzt 132 Gegentore.
0: Ja.
1: Aber man muss dazu sagen, Brasilien kommt natürlich auf der 2, aber wir haben auch die meisten Tore.
0: Kein anderes Land hat so viele Tore bei einer Weltmeisterschaft wie Deutschland.
2: Das ist schon eine Fußballnation, ne?
0: Es gibt keine andere Sportart, die wichtig ist in Deutschland, außer Fußball. Nenn mir eine, Anna. Basketball vielleicht.
2: Handball.
0: Michael Patrick Kelly mit The One haben wir jetzt hier für euch.

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11: Wir haben es ja vorhin schon gehört, online gibt es immer mehr Fake-Shops und die dürfen jetzt vor allem einen großen Fokus haben. Fußballtrikots, Jakob.
12: Ja, denn bei der WM sind wir jetzt safe in der K.O.-Runde. Da reden wir gleich nochmal drüber. Weil wir damit aber auf jeden Fall noch weiterspielen, gibt es bestimmt einige, die sich jetzt auch noch ein Trikot von unserer Mannschaft besorgen wollen. Da auf jeden Fall aufpassen, auch bei so Vintage- und Retro-Sachen. Sie hat von 44 Trikots hat uns gesagt, wie man so Fakes eigentlich erkennen kann.
13: Mittlerweile sind die Fakes halt so extrem gut, dass man es quasi nur an den Etiketten im Trikot erkennen kann. Mhm. Deswegen ist es auch ganz wichtig, die niemals abzuschneiden, auch wenn die kratzen, haltet es aus, weil damit zerstört ihr sozusagen den Verkaufswert. Und ansonsten gibt es bei Nike und Adidas so Produktcodes, mit denen man es checken kann.
12: Ja, damit solche Ware gar nicht erst bei Fake-Shops landet, sollen die künftig schneller offline genommen werden können. Und man will dafür sorgen, dass man über Google oder Social Media da gar nicht erst draufkommt. Dann gibt es ja immer mehr Kritik zur geplanten Gesundheitsreform, dieses Mal von den Krankenhäusern. Da wird beim Redaktionsnetzwerk Deutschland gesagt, wenn die Reform so kommt, dann muss man gut ein Zehntel der Leute entlassen und viele Kliniken müssen am Ende zumachen, weil sie zu wenig Geld bekommen. Mit der Gesundheitsreform will man ja eigentlich dafür sorgen, dass die Beiträge zur Krankenkasse nicht immer weiter steigen. Und dann nochmal zum Fußball und zur WM. Da haben wir es ja gegen die Elfenbeinküste richtig spannend gemacht. Erst kurz vor Schluss haben wir das 2-1 gemacht. Damit sind wir jetzt safe schon in der K.O.-Runde. Die Türkei ist dagegen safe raus. Da hat die Mannschaft auch ihr zweites Spiel nämlich verloren. Und die türkische Fußballlegende Halil Altintop sagt bei Magenta TV, es ist wirklich schon schade, dass es nicht geklappt hat.
14: Man hat heute gesehen, dass die Mannschaft da nicht mit dem Druck umgehen kann. Aber es ist ja nichts Neues. Das Thema hatten wir ja schon vorher. Die Euphorie ist immer sehr, sehr riesig, weil die Entwicklung der letzten ein, zwei Jahre vor allem sehr, sehr positiv sind.
12: Ja, unsere nächsten Spiele sind dann übrigens am Donnerstag. Letztes Gruppenspiel gegen Ecuador und unser 16. Finale ist dann nächste Woche Montag. Auf wen wir da treffen, das wird sich die nächsten Tage entscheiden.
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0: Kurze Frage, wie kommt ihr heute eigentlich zur Arbeit? Energy Star Harry Styles hat überrascht. Am Freitag hat er nämlich ein Konzert in London gegeben.
1: Und statt wie geplant mit dem Taxi ins Stadion zu fahren, ist er spontan, na klar, 10 Kilometer hingejoggt.
0: Cool.
1: Das Video ging dann auch direkt mal viral.
0: Zu Recht. Ich liebe ja Harry Styles. Ist ja genauso Marathonläufer wie ich. Und ich kann es verstehen, ich laufe auch jeden Morgen hierher. Ins Studio. Gar kein Problem.
1: Mit
0: Von der Küche
1: mit
0: aus.
1: Mit deinem Zitronen. Jetzt Harry Styles hier im Radio American Girls auf Energy.

0: Sie ist die wichtigste Person in meinem Leben und ich kann ihr nicht mehr trauen. Guten Morgen, hier ist Energy am Morgen. Aber guten Morgen, wenn es fast. Es geht um meine Mama.
1: Ja.
0: Denn die hat mich letztens einfach so, Kess und sofort wie aus der Pistole geschossen, angelogen.
1: Oh, wer ist es rausgefunden?
0: Ich habe sie abgeholt, am Wochenende waren wir unterwegs. Ich wollte sie von ihrer Wohnung abholen.
1: Ja.
0: Stand unten und sehe, dass da so ein DHL-Truck ist. Und zur Tür geht mit einem kleinen Paket und klingelt genau bei ihr. Ich höre die Stimme meiner Mutter aus der Ansage. Ja, kommen Sie einfach hoch in den Stock.
1: Ja.
0: Ich gehe noch mit meinem Hund eine Runde und gehe dann erst hoch.
1: Ja.
0: Und das Erste, was ich frage, ist, oh, und hast du ein Paket bekommen? Und wie aus der Pistole geschossen? Nein, seit Wochen schon nicht mehr. Ich kriege keine Pakete. Sofort, total unnötig. Und ich, naja, aber ich habe ja den DHL-Mann gesehen und sie... Ach, das hast du jetzt gesehen? Ja, dann, ja, das ist ja jetzt ärgerlich.
1: Aber wollte sie dich damit überraschen? War das wenigstens ein Geschenk für dich?
0: Nein, oder? Sie war peinlich berührt, weil sie hat ein kleines Problem, was das Einkaufen angeht, sondern der DHL-Mann kam wohl ein paar Mal nur für sie.
1: Mhm.
0: Und es war Kaffee, den sie sich hätte auch im Supermarkt einfach holen können, aber es ist ein besonderer Kaffee und hat sie geliefert.
1: Da muss man ja auch sagen, das wurde ja an die Generation danach weitergegeben, weil der Sohn, ne? Du hast ja auch ein kleines Kaufproblem. Und wenn ich dich frage, na, hast du dir wieder was bestellt? Hast du dir was gekauft? Nein!
0: 1995 habe ich mir mal erlaubt, ein neues Handy zu kaufen und seitdem werde ich geschämt.

0: ist genau 8.46 Uhr.
1: Und wir machen weiter mit einem absoluten Energy-Hit, und zwar Uptown Funk von Mark Ronson und Bruno Mars.
0: Also dieser Song macht einfach nur unfassbar gute Laune. Ich verstehe nicht, wie man auf seinem Bürostuhl da ruhig sitzen bleiben kann. Die Pobacken bewegen sich quasi von alleine. Es macht gute Laune. Jetzt gibt's einen Short King, Bruno Mars.
1: Ja,
0: 1,65 ist der gute.
1: Uptown Funk.
0: Yay. Yeah.

0: Wie soll man in eine Woche starten, wo am Wochenende Deutschland sich quasi zum Weltmeister schon geschossen hat? Man kann es so fantastisch. Und noch mehr gute Nachrichten haben wir für euch. Jetzt hier.
1: 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Ihr hört Energy am Morgen mit mir, Anna. Guten Morgen und Ben.
0: Hallo.
1: Und heute ist Weltregenwaldtag. Und es gibt gute Nachrichten. Passt auf. Forschende fanden nämlich jetzt heraus, der Regenwald erholt sich schneller als zunächst gedacht. Innerhalb von 30 Jahren kann auf Plantagen und Weideflächen wieder die gleiche Artenvielfalt entstehen wie vor der Abholzung.
0: Mega, super wichtig.
1: Also ich meine, dass wir den Regenwald ja brauchen, ist klar. Ja. Der Regenwald speichert das böse CO2 und reguliert das Klima auf der ganzen Welt.
0: So krass.
1: Und hier sind 5 einfache Tricks, um zu helfen. Keine Möbel oder Grillkohle aus Tropenholz kaufen. Fertigprodukte meiden, da ist oft Palmöl drin. Generell weniger Fleisch essen.
0: Ja.
1: Plastikverpackungen vermeiden. Und auf Produkte wie Alufolie komplett verzichten.
0: Nicht so einfach alles. Ich habe den Regenwald früher anders gerettet, indem ich Krombacher getrunken habe. Verstehst du den Gag, Anna? Guten Morgen, oder ist es an der Gen Z vorbeigegangen? Günther ja auch, Krombacher, Regenwald?
1: Nee, das habe ich gar nicht mehr verstanden.
0: Ah ja, naja, das ist ein Gag für die Leute da draußen.
1: Ich kenne nur die Insel von Merz, die aussieht wie von auch aus dieser Bitburger
0: Firma. Ja, stimmt. Von dem Intro, ja. Mein Gott, wir weichen ab.
1: Mehr Tipps und Tricks, um grüner zu leben, könnt ihr nachlesen auf energy.de.
0: Wir machen weiter mit Tiffany Harris und Vertigo. Grüße an Günther Jauch.

0: Und auf einmal sind wir wieder eins. Wir spüren eine Verbundenheit. Oh. Hallo, Energy am Morgen ist an, hier mit mir, Anna, guten Morgen. Und Ben, schön, dass ihr dabei seid.
1: Anna, was ist in dir?
0: Jetzt natürlich am Wochenende, ne? Fußball-WM-Spiel. Oh. Und was mir immer wieder auffällt, ob jetzt WM, EM oder generell irgendeine Sportveranstaltung,
1: ja,
0: wie Menschen auf einmal sich wieder gerne haben.
1: Oh.
0: Da kommen die Nachbarn dann rüber.
1: Ja.
0: Es wird gegrillt, es wird getrunken, es wird gefeiert. Alle liegen sich in den Armen.
1: Die Trikots sind an.
0: Beim Public Viewing eben, genau. Genau, Trikots werden getauscht, getragen. Alle wetten, die Sportwetten.
1: Oh.
0: Alle freuen sich, alle schreien, alle liegen sich glücklich in den Armen. Und das ist so, das verbindet einfach. Und deswegen gucke ich so gerne Sport und freue mich einfach so darüber.
1: Und das zeigt halt einfach, diese Fußball-Weltmeisterschaft zeigt, dass Fußball halt einfach die beste Sportart der Welt ist. Anna, guten Morgen.
0: Naja, ich habe das ja auch mit Handball.
1: Ja.
0: Da fehlen mir halt noch meine Handballfreunde.
1: Ja,
0: da habe ich so 5.
1: Ja, immerhin.
0: Immerhin, aber auch da, es geht um Sport generell, Ben.
1: Zusammen.
0: Sport generell.
1: Gut.
0: Zusammenhalt.
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3: Und wir müssen heute früh auf jeden Fall über Fußball reden, Jakob. Erstmal gilt aber eine neue Info in Sachen Online-Shopping.
4: Ja, genau, denn da sollen wir künftig besser geschützt werden. Mehrere Bundesländer wollen nämlich, dass man sich besser und schneller um diese ganzen Fake-Shops kümmert. Das soll der Bund alles besser koordinieren, denn Desiree Fuchs von der Verbraucherzentrale sagt im ZDF, ist ja auch alles einfach nur Betrug.
5: Das sind Seiten, die sind so aufgebaut, dass sie echt wirken, aber wenn ich dort bestelle, kriege ich entweder gar keine Ware oder ich kriege wirklich ganz, ganz minderwertige Ware, die ich im Prinzip gleich in die Mülltonne kloppen kann.
4: Ja, zu den meisten Fake-Shops kommt man übrigens direkt über Google oder Social Media. Da will man die Plattform dazu bringen, dass die solche Links noch schneller löschen. Online bei der Verbraucherzentrale kann man übrigens immer direkt checken, ob ein Shop echt ist oder ob man vielleicht da nicht bestellen sollte. Dann haben wir jetzt die letzten anderthalb Wochen mit dem Tankrabatt. Dann ist ja schon Schluss. Bis jetzt sind die Preise auch schon wieder deutlich nach unten gegangen, weil sich die Lage im Nahen Osten etwas entspannt hatte. Mal sehen, ob das auch so bleiben wird. Denn zwischen den USA und dem Iran hat es ja zuletzt immer wieder so ein Hin und Her für ein neues Abkommen gegeben. Und dann jetzt noch kurz zum Fußball. Wir sind bei einer WM mal wieder nicht in der Vorrunde rausgeflogen. Wir sind safe in der K.O.-Phase. Es war aber spannend im Spiel gegen die Elfenbeinküste. Wir haben ja erst zurückgelegen. Unser Bundestrainer Julian Nagelsmann sagt in der ARD, dann mussten wir halt alle ein bisschen Gas geben.
6: Dann haben wir natürlich so ein bisschen auch die Mutschraube gedreht und haben mehr Risiko genommen. Klar, dann war es an zwei, drei Situationen auch bremslich, aber es war auch für die bremslich. Wir hatten, finde ich, deutlich mehr vom Spiel und haben es besser gemacht dann in der zweiten Halbzeit als in der ersten. Und am Ende, finde ich, auch verdient gewonnen.
4: Ja, und heute Abend gibt es direkt auch wieder zwei Top-Spiele mit Top-Teams für den Titel vielleicht. Argentinien gegen Österreich und Frankreich spielt gegen den Irak.
7: Muss ich auch immer noch meine Tipps abgeben.
3: Argentinien gewinnt 3-1 gegen Österreich, Frankreich gewinnt 3-0 gegen Irak.
7: Sagt der, Spoiler! Der Platz 30 ist beim Tippen.
3: Ich bin mittlerweile Platz 25, junge Dame.
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0: Und wir haben natürlich in der 9 Uhr Stunde immer neue Musik für euch. Diesmal von Milo, eine neue Nummer, wo er selber gesagt hat, die ist von mir, also von mir, Ben, inspiriert, weil ich ihn an die ewige Jugend erinnere. Hat er mal gesagt, deswegen heißt das Ding Forever Young. Wir hören mal rein.
1: Botox wäre auch eine Lösung. Jetzt gibt's ein schönes Trio. Kygo, Khalid Griffin, Save My Love. Schönen Montag.

0: uns, dass ihr mit dabei seid. Energy Morgens an. Hallo, hier mit mir, Anna. Guten Morgen und Ben.
1: Morgen.
0: Und neue Musik haben wir auch mit dabei.
1: Diesmal vom guten Milo, Forever Young heißt die Nummer, also ewig jung sein, das kenne ich ja, das bin ich ja auch quasi, ne? Ich bin jetzt 39, ich bin immer noch hip, ich bin immer noch trendy, ich kenne alle, yo, what's up, Digga, Rücken geht Schere, also und deswegen ist dieser Song quasi für mich Forever Young, Milo jetzt hier auf Energy, Slay,
0: ist so krass,
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0: da haben wir es genau. Ich weiß gar nicht, wie spät, Ben. Wie spät ist es denn?
1: Kannst du Zeiger nicht lesen? 9.27 Uhr haben wir es.
0: Ah ja, gut.
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1: Was ist das bitte für ein Spiel gewesen? Deutschland gegen die Elfenbeinküste. Quatschen wir gleich drüber. Jakob, erstmal geht's um Fake-Shops.
9: Ja, denn da sollten wir auf jeden Fall auch drüber quatschen. Davon gibt's nämlich immer mehr. Und gerade jetzt zur Fußball-WM werden über solche Shops natürlich sehr günstige Trikots rausgehauen. Annalena Marx ist von der Verbraucherzentrale und die hat im RBB mal erklärt, wie man solche falschen Online-Shops eigentlich erkennen kann.
10: Es gibt Erkennungsmöglichkeiten. Man muss aber auch sagen, die sind inzwischen sehr professionell gemacht. Also worauf wir hinweisen als Tipp ist zum Beispiel, man sollte immer schauen, ob die Seite ein Impressum hat, ob mir das auch soweit logisch erscheint, was da steht. Natürlich ein ganz günstiger Preis für Produkte, die sonst überall mehr kosten. Das ist auch so ein Warnsignal.
9: Ja, die Bundesländer wollen deswegen noch mehr Verbraucherschutz bei dem Thema haben. Man will, dass solche Fake-Shops in nur wenigen Tagen gesperrt werden können. Im Moment dauert das ja noch Wochen bis Monate. Dann macht die Bahn mal wieder wilde Sachen, aber nicht beim Fahren, sondern im Bordbistro. Der Münchner Merkur berichtet, dass es da bald keine Pommes mehr geben wird, denn man schafft die Tiefkühlung ab. Die Currywurst gibt's an Bord dann nur noch mit so Wedges und bevor ihr jetzt sagt, ja gut, aber es sind nur Pommes, was geht's mich an? Nee, ohne Tiefkühle gibt's dann auch im Sommer kein Eis mehr und keine Eiswürfel. Und die Bahn sagt übrigens, naja, dafür soll's dann im Bistro einfach stabiler laufen.
1: Ja klar, wenn nichts mehr da ist.
9: Ja, und dann jetzt nochmal zum Fußball. Wir haben am Wochenende 2-1 gegen die Elfenbeinküste gewonnen.
1: Bravo. Stark.
9: Und WM-Experte Jürgen Klopp hat bei Magenta TV auch gesagt, es war einfach ein tolles Spiel.
11: Es war wirklich hochemotional. Es waren wahnsinnig viele gute Dinge dabei und ganz viele vor allem Dinge, die man mitnehmen kann in die nächsten Spiele, weil wenn wir die Dinge auch noch besser machen. Wir haben gezeigt, warum wir nicht zu den ganz großen Favoriten gehören. Aber wir haben auch gezeigt, dass wir schon auch irgendwie ein Favorit sein können.
9: Ja, wir sind jetzt safe eine Runde weiter. Am Donnerstag haben wir trotzdem nochmal ein Vorrundenspiel gegen Ecuador. Da geht es um 22 Uhr los. Das ist für Leute in der Morgensendung schon spät.
1: Perfektes Spiel aber, um Dinge auszuprobieren für den Coach. Wir sind ja alle Coach. Ja. Ich würde ein paar Leute spielen lassen, die noch nicht gespielt haben, sagen wir es mal so. Und ich würde nichts gegen ihn. Alle haten Leroy Sané. Ich hate ein bisschen Kai Havertz. Weil mal abgesehen vom ersten Spiel, was hat Kai Havertz gegen die Elfenbeinküste gemacht? Der ist kein richtiger Stürmer. Der hat nicht dieses Gen, was der Undav halt hat, den Fuß reinzuhalten. Das kann er nicht. Undav da vorne rein.
9: Ben, aber wir können dich nicht nochmal nachnominieren.
1: Doch, das geht. Ich hab die Mühe. Ah, nee, jetzt hat mir wehgetan am Knie.
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0: Ja, und gestern war ja Sommersonnenwende. Mhm. Heißt, das war der längste Tag des Jahres, ist jetzt vorbei. Und wie ihr das jetzt aber trotzdem noch für euch nutzen könnt und spürt, das besprechen wir noch vor 10.
1: Jetzt haben wir erstmal Teddy Swims mit Mr. Know-It-All am Montagmorgen für euch hier auf Energy.

0: Morgen, hier ist Energy am Morgen für euch mit Anna und Ben. Beziehungsweise
1: Hallo.
0: Anna ist gerade weg und eine andere Dame hat das Studio betreten.
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0: Astro Anna schaut für uns in die Sterne. Wie wird diese Woche?
1: Am Wochenende hatten wir die Sommersonnenwende, also den längsten Tag des Jahres. Und auch wenn dieser Tag schon vorbei ist, tragen wir die Energie jetzt mit in die neue Woche. Astrologisch steht die Sommersonnenwende für Neuanfang, Lebensfreude und Dankbarkeit. Und Fragen wie, welche Menschen tun uns wirklich gut? Wo investieren wir Energie, ohne etwas zurückzubekommen? Und besonders die Feuerzeichen wie Widder, Löwe und Schütze bekommen jetzt einen richtigen Motivationsschub. Aber auch mein Sternzeichen, Stier und Waage profitieren von der starken Venus-Energie, gerade beziehungstechnisch. Viele merken gerade sehr deutlich, was sich gut anfühlt und was eigentlich schon längst nicht mehr zu einem passt.

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1: Was geht ab, Leute? Montagmorgen, 10 Uhr, heute mit mir, Armani, und ich habe euch geile Musik mitgebracht. Wir hören Norma Jean Martini in 10 Minuten mit Encore. Jetzt erstmal Somber mit Homewrecker.
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Was würdet ihr von eurem ersten richtig fetten Paycheck machen? Ein dickes Designerteil? Online-Shopping? Eskalation? Nee. Energy Star Norma Jean Martini hat sich ihren Papa geschnappt und ist mit ihm nach Sizilien geflogen, um seinen Traum zu verwirklichen. Richtig wholesome. Und jetzt hören wir ihren Track. Hier ist Encore Energies an. 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

0: Johannes Wahl-Tibi jetzt am Wochenende auch nochmal Thema gewesen. Es soll jetzt ein Theaterstück kommen.
1: Nicht dein Ernst.
0: Mitte nächsten Monats in Hamburg. Und der Titel des Abends soll sein: Die Hope stirbt zuletzt.
2: Oh, schön.
1: Doch,
2: ich
1: die
2: sehr
1: Hope
2: gut.
1: stirbt nämlich jetzt. Das ist ein Thema, wo ich freiwillig das Studio verlasse.
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0: Ich bin mir sicher, 90% der Leute wissen das noch gar nicht, aber...
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0: Energies an, immer die besten neuen Hits. Das war der gemeinsame Track von Kitsch Creek, Blumengarten und Shirin David. Der geht gerade komplett durch die Decke, sogar international bis in die USA und alles dank TikTok. Egal ob Grammy-Gewinner, Steve Lacy, R&B-Star Justine Sky, alle feiern den Song. Hört mal hier einer der größten Twitch-Streamer, Blackboy Max, während er auf den Song reagiert.
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3: Hey, who is this, bro? 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
0: Das Witzigste ist, die Amis checken natürlich den Text gar nicht. Statt du bist gut genug, singen die Amis du bist gut genug. 1:1 Übersetzung ist schwer. Ich würde sagen, Verliererkraut, Flitzen und Kanu. Aber völlig egal, ob sie den Text raffen. Meine absolute Lieblingsversion kommt aus der deutschen TikTok-Bubble und die geht genau so.
4: Arbeitszeitbetrug.
0: Also Leute, Finger weg vom Handy, Cheffe guckt schon und guten Montag noch.
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Wisst ihr, wer ja mal richtig die Spendierhosen anhat? Energy Star Alex Horn. Er hat in einem Interview gesagt, wenn er einen Song released, gehört der Song nicht mehr ihm, sondern komplett uns. Ich würde sagen, das nehmen wir dankend an. Hier ist Passenger. 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
1: Uhr morgens, Montagmorgen mit mir Armani und ich habe gute Musik für euch am Start. In 10 Minuten hören wir Glockenbach und Sam Harper mit ihrer Single Lost. Jetzt erstmal Kygo, Khalid und Griffin mit Save My Love.
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Irgendwann weißt du wirklich, wer es ist. Oder wie er aussieht. Oder ob es vielleicht sogar mehrere Leute sind. Aber ich sag ehrlich, ist uns komplett egal. Solange das Musikprojekt Glockenbach geile Tracks liefert, bin ich dabei. Wir hören direkt rein. Hier sind sie zusammen mit Sam Harper in ihrem Track Lost Energies an. 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

0: 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Kurze Info für euch zum Mitreden in der nächsten Mittagspause. Das letzte Mal, als die deutsche Nationalmannschaft nach 2 WM-Spielen 9 Tore geschossen hat, war 1990. Und da sind wir Weltmeister geworden, ja. Samstag gegen die Elfenbeinküste war knapp, aber am Ende ist es gut gegangen und fast keiner hat das Spiel so gucken können wie unsere Kollegin Annika. Die war einfach auf einem Festival und hat das Spiel dort vor Ort mit 1000 Leuten geschaut. Wie geil muss das denn bitte gewesen sein? Vor allem bei diesem Spiel, vor allem bei diesem Tor in der 93. Minute. Und das Geilste ist, ihr könnt genau so einen Festivalabriss komplett for free haben.
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ganzen Bandnamen müssen wir uns dringend mal unterhalten, ja? Lars Ketchup. Ich bin ja persönlich Hardcore-Team Mayo, aber für den nächsten Track machen wir heute Mittag mal eine Ausnahme. Hier ist The Ketchup Song. 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
1: Montagmittag, 12 Uhr, heute mit mir Armani und ich habe gute Musik dabei. Ich bringe euch durch den Tag. Der Montag wird ganz entspannt. In den nächsten 10 Minuten hören wir aus dies mit The Art of Letting Go. Jetzt erstmal Harrison mit All the Things She Said.
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ganz ehrlich, loslassen ist auf Instagram immer so ein richtig schöner Spruch. Die Realität, finde ich, sieht anders aus. Wer schon mal irgendwas loslassen musste, weiß, wie viel Struggle dahinter steckt. Energy Star Aussies kennt es. Die ist von Island nach Berlin gezogen, hat all das durchgemacht und diesen Struggle in den wunderschönen Song gepackt. Hier ist The Art of Letting Go. 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

0: Warum redet plötzlich jeder über den neuen TikTok-Kanal von Philipp Lahm? Energy ist an, immer die besten neuen Hits, für wen Philipp Lahm kein Begriff mehr ist. Absolute deutsche Fußballlegende. Der ist Kapitän gewesen von den Weltmeistern 2014. Aber seit die WM jetzt dieses Jahr läuft, kriege ich ihn nicht mehr von meiner For You-Page weg. Er ist jetzt neu auf TikTok und seine Videos geben mir ganz viel Referat in der 9. Klasse-Vibes.
1: Hi, ich bin Philipp Lahm und ab heute hier auf TikTok. Was euch erwartet? Einblicke in meine Stiftungsarbeit, meine Initiative Treffpunkt Verein und natürlich alle Themen, die mich interessieren und beschäftigen. Dazu gehört natürlich auch der Fußball, die WM, da gibt es sicher einiges zu besprechen. Ich bin gespannt, ich freue mich auf euch, bleibt dran, euer Philipp.
0: Guck mal, er steht da kerzengerade, eine Eins. Die Hände sind gefaltet wie bei Merkel damals, das haben wir schon mal gesehen. Und rattert den Text runter wie vom Teleprompter. Die Comment-Section, die hat mich komplett gekillt. Hier mal die Top 3. Platz 3, der Bre denkt, TikTok wäre LinkedIn. Geil. Platz 2, Philipp, calm down, ist chillig. Und mein absoluter Favorit auf Platz 1, danke für deine Bewerbung. Wir bemelden uns zeitnah. Lieben wir. Wenn ihr heute also noch eine Motivation für die Woche braucht, schaut auch mal bei Philipp vorbei. Professioneller und seriöser wird's heute garantiert nicht mehr.
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ganz komischer Fetisch bei Energy Star Malik Harris gerade. Der Typ will anscheinend unbedingt angelogen werden. Alle sagen das, steht sogar doppelt in seiner Insta-Bio, wenn er es so deutlich haben will. Wir tun ihm natürlich den Gefallen, hier ist Lie to Me, Energies an, immer die besten neuen

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1: Radio Nummer 1. 13 Uhr schon, Montagmittag. Mein Name ist Armani und ich finde, heute vergeht der Montag einigermaßen schnell. Mit der nächsten Musik wird es noch besser. Michael Schulte, Lovesick in 10 Minuten. Jetzt erstmal Juste, Jagdstyle Union mit Turn the Lights Off.
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So, Energy Star Michael Schulte liefert uns jetzt die volle Dosis Romantik. Sein neues Album hat er komplett seiner Frau und seinen beiden Söhnen gewidmet. Die drei sind sein Ein und Alles. Romantischer wird's heute nicht mehr auf dem Montag. Hier ist Lovesick, Energy Star, immer die besten neuen Hits.

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0: Wir müssen ganz kurz über Abdu 9974 reden. Vor der WM hatte der einen sehr starken Hot-Take.
1: Die Türken machen den ersten Platz und werden als Gruppenerster aus der Gruppe gehen. Und ich hoffe sehr, dass wir als Gruppenerster kommen und dass aus dieser Gruppe der Erste auch der Weltmeister wird.
0: Satz mit X. Energies an, immer die besten neuen Hits. Die Türkei ist raus aus der WM. Schade, schade. Ich bin ehrlich enttäuscht. Die waren zum ersten Mal seit 24 Jahren wieder dabei. Ich habe mich richtig gefreut. Autocall so, 6 Uhr morgens. Richtig geil. Aber daraus wird nichts. Keine Pyro, keine Eskalation. Abdus Stimmung hat sich seitdem auch ganz schön verändert. Wir hören mal zusammen rein, wie er Türkeis Performance verkraftet hat. Vorsicht, jetzt wird's richtig laut.
1: Hab ich 24 Jahre lang dafür gewartet, Montella, pack deine Sachen und geh! Das ist meine erste WM, das von vielen die erste WM. Und wir erleben sowas. Wo ist euer Herz? Wo ist eure Leidenschaft? Land, das ist ein Verbrechen. Ein Verbrechen. Wie kann man so planlos gegen Australien spielen? Wenn ich an Australien denke, denke ich an Kängurus. Du spielst nach 24 Jahren wieder eine WM und blamierst dich. Blamierst dich. Meine Nation, mein Land hat das nicht verdient. Wir haben das nicht verdient. Ihr schuldet einer ganzen Nation eine Entschuldigung.
0: Ich kann nicht mehr. Ich fühle so hart. Ey, Abdu, Kopf hoch. Alles wird wieder gut. Ja, pack die Flaggen noch nicht ganz weg. Wir haben immer noch Dennis Undav. Und Dennis Undav regelt für uns alle zusammen.
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Alle reden gerade darüber, was der beste WM-Song aller Zeiten ist. Es wird wild gestritten, aber ich lege mich da fest. Waka Waka von Shakira ist absolute Top-3-Pflicht in jedem verdammten Ranking. Keine Diskussion, wir hören direkt rein. 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
1: Energy. 14 Uhr, ich bin Armani und wir bewegen uns langsam zusammen in den Montagnachmittag. Jetzt geht's noch weiter mit guter Musik. In 10 Minuten hören wir Fastboy mit Beautiful Life. Jetzt erstmal Milo und My Lucky Day.
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Mich holen bei der WM gerade diese ganzen Brüder-Stories komplett ab. Die Hernandez-Brüder räumen zusammen für Frankreich die Abwehr auf. Die Williams-Brüder spielen einfach für verschiedene Mannschaften. Der eine Ghana, der andere Spanien. Wisst ihr aber, welches Bruder-Duo abseits vom Rasen perfekt zusammenspielt? Fastboy. Und da hören wir direkt rein. Hier ist Beautiful Life. 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

0: bin mir sicher, 90% der Leute wissen das noch gar nicht, aber...
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0: Energies an, immer die besten neuen Hits. Das war der gemeinsame Track von Kitsch Creek, Blumgarten und Shirin David. Der geht gerade komplett durch die Decke, sogar international bis in die USA und alles dank TikTok. Egal ob Grammy-Gewinner, Steve Lacy, R&B-Star Justine Skye, alle feiern den Song. Hört mal hier einer der größten Twitch-Streamer, Blackboy Max, während er auf den Song reagiert.
2: Chad, you feel me now?
3: Hey, who is this, bro? Chad, this is fire, bro.
0: Das Witzigste ist, die Amis checken natürlich den Text gar nicht. Statt du bist gut genug, singen die Amis du bist gut genug. 1:1 Übersetzung ist schwer. Ich würde sagen Verliererkraut, Flitzen und Kanu. Aber völlig egal, ob sie den Text raffen. Meine absolute Lieblingsversion kommt aus der deutschen TikTok-Bubble und die geht genau so.
4: Arbeitszeitbetrug.
0: Also Leute, Finger weg vom Handy, Chefe guckt schon und guten Montag noch.
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Comedy-Star Gracie Abrams hat letztens im Interview verraten, dass sie echt Angst hat, dass ihre glückliche Beziehung ihre Kreativität killen könnte, weil man als Musikerin im Liebeskummer oft die besten Songs schreibt. Ich sag, mach mal chillig, Gracie, das ist eine unbegründete Sorge. Deine neue Nummer hier ist richtig nice. Hier ist Hit the Wall. 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
1: Wenn ihr euch die gute alte Zeit, a.k.a. das Wochenende, zurückwünscht, habe ich gleich den perfekten Track für euch. Chris de Serendi mit Good Old Days. Jetzt geht's hier weiter mit Miles Smith und ich bin's, Vivi. Hallöchen.
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Energy Star Krista Saran, die hat schon mit anderen Energy Stars zusammengearbeitet, wie zum Beispiel den Two Color Boys oder auch Glockenbach. Und jetzt wurde er zusammen mit den Fastboy-Jungs im Studio gesehen. Da können wir uns wahrscheinlich auf was Schönes freuen. Jetzt erstmal Krista Saran hier ganz allein für euch mit Good Old Days auf Energy. 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

0: Achtung, Achtung, allgemeine Verkehrskontrolle, einmal rechts ranfahren bitte. Energies an, immer die besten neuen Hits mit mir, Vivi. Ja, so würde ich mich als Polizistin anhören. Ich bin allerdings Millennial. Und wie sich die Gen Z bei der Polizeiarbeit anhören würde, das hat letztens Influencer Jonah Moma in einem Reel gepostet.
1: Was geht, meine Ach?
2: Warum fährst du so sass? Schon Alkohol konsumiert?
3: Natürlich nicht.
2: Bro, kommt nicht von da,
4: ja,
2: Mann.
4: Denkt er da, das hat.
2: What the fuck, Digga? Chatty, was machen wir nach der Alkoholabfrage? Dann zeig mir einmal dein Warndreieck.
5: Bro, ich hab grad so eine Betty auf Finch gematcht.
2: Tschüss, Digga. What's up? Ey, Digga, red mal mit Manfred. Rudi, letzte Frage. Messi oder Ronaldo?
3: Ronaldo.
2: Ah, richtige Antwort, Digga. Du darfst gehen.
0: Ja, in so eine Polizeikontrolle will ich auf gar keinen Fall kommen. Da höre ich mir doch lieber unseren Stream of the Week an, nämlich die Energy Gen Z Hits. 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

0: Brüder und Schwestern, versammelt euch. Weiter geht's hier auf Energy mit der Band Brosis. Ja, like, wer sie noch kennt. Die haben so eine Castingshow damals gewonnen, hieß Popstars 2001. Dann gab's die leider nur so 4 Jahre, die Band, aber ein paar Banger haben sie rausgebracht in der Zeit. Wie zum Beispiel diesen hier, I Believe, hört ihr auf Energy.
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1: Energies an mit mir Vivi und gleich habe ich für euch ein fantastisches Talent, nämlich Moss Kena mit seiner neuen Single Rhythm Unknown. Jetzt geht's weiter mit Somber Homewrecker und ich wünsche euch einen schönen Nachmittag.
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1: Erinnert ihr euch noch, was das allererste Album war, das ihr euch gekauft habt? Also, wenn ihr in der Zeit aufgewachsen seid, wo man Alben noch kaufen musste. Bei mir war es auf jeden Fall Pink mit Misunderstood. Bei Energy Star Moschena war es das Album Back to Black von Amy Winehouse. Eine große Inspiration für ihn. Und jetzt hört ihn hier mit seiner neuesten Single Rhythm Unknown auf Energy. Immer die besten neuen

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0: So, jetzt nehmen wir mal kurz alle unser Handy in die Hand und googeln Sarah Larsson. Energy ist an, immer die besten neuen Hits mit mir, Vivi. Da passiert nämlich was richtig Cutes, habe ich am Wochenende rausgefunden. Und zwar, wenn man ihren Namen googelt, dann erscheint auf der Webseite so ein kleiner Button, da klickt ihr rauf und dann springen Delfine über die Webseite mit so süßen Seifenblasen. Also ganz, ganz cute. 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

Energy ist an bei euch mit mir, Vivi. Und Leute, ich begleite euch hier Richtung Feierabend mit richtig guter, entspannter Mucke. Gibt nämlich einen neuen Track von Sky Newman. Die ist erst 22 Jahre alt, hat im letzten Jahr schon mit ihrem allerersten Song die Charts gestürmt. Und jetzt hört ihr hier ihren neuesten Song. Man of the House ist richtig vibey und gibt's jetzt hier auf Energy. 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
1: Juhu, 17 Uhr, rein mit euch in den allerersten Feierabend der Woche. Natürlich mit richtig guter neuer Mucke. Gleich Gentleman zusammen mit Michael Patrick Kelly für euch und Wildlife. Jetzt geht's weiter mit Alex Warren und ich bin's, Vivi. Hi.
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alle Schulkinder, die jetzt gerade zuhören, die halten sich bitte mal schnell die Ohren zu, denn es kann tatsächlich passieren, dass wenn man zweimal von der Schule geschmissen wird und die dritte freiwillig verlässt, dass aus einem trotzdem was wird. Genauso passiert bei Gentleman und der hat einen neuen Track am Start. Energy's an, immer die besten neuen Hits jetzt mit Wildlife von Gentleman.

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0: schönen Montag. Ihr hört Energy mit mir. Vivi, Deutschland hat am Wochenende wieder gewonnen, aber mein Kollege Armani ist bei mir.
1: Hallo.
0: Armani, es war knapp. Ich habe ja die erste Halbzeit gesehen. Da war ja erstmal 1-0 gegen Deutschland. Deswegen, ich denke mir, vielleicht können wir als Fans unsere Mannschaft noch ein bisschen besser unterstützen. Und du hast mal geschaut, wie das andere Nationen so machen.
2: Ja, genau. Also wir könnten ein bisschen mehr tun, zum Beispiel die Norweger. Norwegen ist ja bekannt für Wikinger und die norwegischen Fans, die haben sich auf den Times Square gepackt, 300 Leute, und haben da einfach gerudert.
0: Nee.
2: Choreografie, also so rudern.
0: Performance einfach hingelegt.
2: Genau,
0: finde ich schon mal gut.
2: Das ist eine gute Idee. Japan zum Beispiel, die japanischen Fans machen in jedem Spiel, nachdem sie fertig sind, ihren eigenen Fanblock sauber.
0: Finde ich auch eigentlich bare minimum am Ende, aber toll, können wir uns auch ein Beispiel
2: dran nehmen. Auch eine süße Aktion. Oder wir machen es wie die Türkei. Die Türkei hat nämlich auf dem Weg zur WM, als die Mannschaft losgefahren ist, mit dem Teambus zum Flughafen, einen Autokorso gemacht und hat die Mannschaft zum Flughafen gefahren. Also das, du siehst Bilder von über 400 Autos, die diesen Teambus hinterherfahren. Hat aber nicht so gut funktioniert.
0: Ja, die sind jetzt rausgeflogen.
2: Ja, sie können sie theoretisch direkt wieder abholen gehen.
0: Die waren schon am Flughafen mit 500 Autos. Ja, danke dir, Armani. Wie gesagt, können wir uns ein Beispiel dran nehmen, finde ich.
2: Ja, machen wir.
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Energies an. Mit mir Vivi und jetzt mit einem Song, der damals die Pistol Fingers wieder richtig groß gemacht hat. Und zwar hört ihr Schüsse in diesem Song. Paper Planes ist natürlich gemeint, kommt von Mia und hört ihr jetzt hier. Macht euch

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1: Vivi hier für euch und wir machen uns einen richtig schönen Montagabend hier mit natürlich richtig guter Mucke. Gleich zum Beispiel Flo für euch mit Leak It und weiter geht's jetzt mit All the Things She Said von Harrison.
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Was macht ihr denn, wenn es euch mal nicht so gut geht? Seid ihr eher so Team, ich verkrieche mich zu Hause und bestell mein Lieblingsessen? Oder geht ihr raus und tanzt euch die Seele aus dem Leib, bis es euch wieder besser geht? Genau so machen es auch die Girls von Flo. Die bringen bald ein neues Album raus, heißt Therapy at the Club. Und dieser Song hier wird mit drauf sein. Feier ich sehr, gibt einen richtigen Selbstbewusstseinsboost. Leak It von Flo, hört ihr auf Energy. Ich

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Weiter geht's jetzt für euch mit Energy Star aus. Dies und Leute, das ist eine der witzigsten Personen, die ich jemals getroffen habe. Also wirklich, ihr müsst euch einfach mal ihr Insta anschauen. Jedes Reel ist einfach sau funny. Die Promo für diesen Song hier zum Beispiel. Also hilarious. Ausdies mit The Art of Letting Go. Richtig schöner Song. Den hört ihr jetzt immer die besten neuen Hits hier auf Energy.

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1: Wir haben es 19 Uhr, heißt ein gutes Stündchen verbringen wir hier noch zusammen. Wir hübschen, das machen wir natürlich mit guter Mucke. Gleich in Norma Jean Martini für euch mit Encore. Und jetzt geht's weiter mit Kygo, Save My Love.
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Party-Star Norma Jean Martini war letztens mit ihr hier bei uns im Studio. Kollegin und Bestie Tiffany Aris. Warum die beiden hier bei uns waren, das werdet ihr sehr bald erfahren. Ich kann schon mal eins sagen, ein Baby bekommen sie nicht zusammen. Jetzt hört ihr Norma Jean Martini hier mit Encore, Big Dreamers, immer die besten neuen Hits auf Energy.

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0: Energies an mit mir, Vivi, und wir sagen Happy Birthday, Meryl Streep. Die Schauspiellegende ist heute 77 Jahre alt geworden. Mein Gott, man sieht es ihr wirklich überhaupt nicht an. Und meine Kollegin Jale hat jetzt ein paar Fakten für euch.
1: 3 Oscars und 21 Nominierungen für ihre schauspielerische Leistung in über 90 Filmen und Serien. Meryl Streep wird heute 77. Und auch die eiserne Lady oder die liebende Mama Mia oder die strengste Modemagazin-Chefin überhaupt war einmal selbst eine Schülerin. Und zwar am Vassar College in New York City und danach an der Yale School of Drama an der Yale University, die sie 1975 mit einem sehr guten Zeugnis verließ. Da wäre sogar ihre Der Teufel trägt Prada-Rolle Miranda Priestly beeindruckt, würde jetzt aber trotzdem ganz arrogant sagen, das war's.
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Für einen heißen sommerlichen Montagabend habe ich hier die perfekte Mucke für euch, nämlich Jennifer Lopez mit Ain't It Funny. Da stelle ich mir direkt alles so ein bisschen in Sepia vor. Wir hören uns morgen wieder 15 bis 20 Uhr. Da freue ich mich drauf und bis

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0: Julian.
1: Um 20 Uhr an diesem Montag. Du bist gut genug entwickelt sich gerade zum weltweiten Hit. Stars wie Wiz Khalifa, Lizzo oder Steve Lacy singen ihn auch auf Social Media. Aber auch, weil sie den Text komplett falsch verstehen. Denn die englischsprachigen Hörerinnen und Hörer, die deuten da was ganz anderes raus. Was die verstehen und warum es noch viel witziger ist, was die Amis daraus machen, das alles gleich. Vorher aber noch ganz entspannt Milo mit My Lucky Day und immer den besten neuen Hits.

0: Wenn dieser Sommer bisher einer hookert, dann ist es nicht einer der 284 WM-Songs, sondern diese hier.
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0: Kitschkrieg mit dem Pop-Duo Blumengarten und natürlich Shirin David. Du bist gut genug. Ein Song, den man auch beim ersten Mal niedrigschwellig mitsingen kann. Und zwar egal, ob man jetzt Deutsch kann oder nicht. In den USA ist es gerade ein absolut virales Ding. Megastars wie Wiz Khalifa, Lizzo oder auch Stevie Lacey singen den Song auf Social Media mit. Und die Brücke konnte ich erst so wenig schlagen wie früher im Sportunterricht, aber jetzt ergibt alles Sinn, denn viele englischsprachige Hörer verstehen nicht, du bist gut genug, sondern die singen, du bist gut Kanu. Also kiffen, rasen, Kanu. So, weil sie ja nur die Hook gehört haben, also nur den Refrain, und da wussten sie nicht, dass das Englisch ist. Und Dubi, Scoot, Kanu ist halt kiffen, rasen, Kanu auf Englisch. So, und aus diesem Missverständnis entstand innerhalb von weniger Wochen dieser international virale Hit. Absolutes Meme-Potenzial in Millionen von Reels, Reels, richtig deutsch ausgesprochen, Reels und TikToks kommt der Song zum Einsatz, und so erschafft man in dieser heutigen Zeit eben einen absoluten Welthit. Ist bisher wirklich der inoffizielle Sommersong 2026, kiffen, rasen, Kanu oder halt...

Euer Feierabend hier bei Energy, jetzt mit den Jungs von Fastboy. Felix und Lukas, zwei Brüder, leben seit langer Zeit jetzt schon in Berlin, fahren aber jedes Mal, bevor es auf Festivalsommer geht, zu ihrem fränkischen Papa in die alte Heimat, spielt im Keller nochmal das Set vor. Und erst wenn der Vater das Ganze abnickt, wenn er den Daumen nach oben reckt, dann wissen die beiden Jungs, okay, wir sind gut gewappnet für die Festivalsaison, damit können wir auflegen fahren. Beautiful Life, Fastboy, immer die besten neuen Hits.

0: immer die besten neuen Hits hier bei Energy. Und gleich schauen wir mal, warum ein Schiedsrichter bei dieser WM aktuell gerade mit diesem Ton wahnsinnig viral geht.
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0: Ja, warum zum allerersten Mal eine Regel angewandt wurde und warum daraus eigentlich der beste Sommerhit überhaupt gemacht werden könnte, das klären wir alles gleich. Vorher aber immer noch die besten neuen Hits mit BTS, Kamrat und Dermot Kennedy.
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6: Hey Leute, ich bin's Armani und wir haben diese Woche sehr coolen Besuch bei uns im Energy Star Talk. Wir haben mit Norma Jean Martini gequatscht. 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Natürlich haben wir auch über Musik geredet. 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Wir haben nämlich über den offiziellen WM-Song geredet und da hat sie ein bisschen was verraten. Das wollt ihr auf gar keinen Fall verpassen, deswegen hört jetzt rein in unsere neue Folge vom Energy Star Talk.
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0: Heute mit einem WM-Spezial, mein lieber Kollege Gabriel ist da. Absoluter Fußballfachmann nicht. Wie viele Minuten hast du schon geschaut von dieser WM?
2: Genau 0 Minuten, inklusive Verlängerung 0 Minuten.
0: Und Trinkpausen auch nicht? So.
2: Trinkpausen viele, aber nur für mich privat.
0: Pass auf, ich habe heute eine Aussage dabei und du schaust jetzt mal, ist das Ganze wahr oder ist das falsch? Wer sich bei der WM die Hand vor den Mund hält, der bekommt automatisch eine rote Karte. Fakt oder Fake?
2: Boah, vielleicht stimmt das, weil dann könnte es ja auch sein, dass du heimlich einen Fluch oder sowas irgendwie sagst. Deswegen sage ich es ein Fakt.
0: Wer sich bei der WM die Hand vor den Mund hält, bekommt automatisch eine rote Karte, ist tatsächlich ein
3: Fakt.
0: Und genau mit diesem Nichtwissen entstehen auch diese ganzen Kicktipp-Runden, wo alle, die kein Fußball-Knowledge haben, ganz oben stehen. Ne? Pass auf.
2: Ich hätte so abgeräumt.
0: Hat einen ernsten Hintergrund. Es gab in dieser Champions League-Saison, gab es einen rassistischen Vorfall gegen Vinny Junior und da hat sich ein Spieler die Hand vor den Mund gehalten und man wusste nicht, was er gesagt hat. Um das zu vermeiden, hat die FIFA diese Regel eingeführt. Und wurde jetzt vor ein paar Tagen gegen Paraguay zum ersten Mal angewendet.
2: Ach, wirklich?
0: Und ich habe mal den Ton rausgesucht, dieser Schiedsrichter wusste, er macht gerade was Historisches und das gab es ja noch nie, so eine rote Karte. Und seine Emotion konnte nur er konnte sie ganz, ganz wenig im Zaum halten. Wir hören mal kurz rein.
4: After review, number 10, Paraguay, cover his mouth, decision is red card.
0: Hören Sie die abfeiern.
2: Und was ist denn mit ihm?
0: Komm, einmal nochmal.
4: After review, number 10, Paraguay, cover his mouth, decision is red card.
0: Und was?
2: Rote Karte, yay!
0: Genau, wird sich selbst abfeiern. Und das schaute der so raus, wenn ich so ein DJ wäre, ne? Robin Schulz oder alle Farben, daraus jetzt den WM-Song machen.
2: Oh mein Gott, ja, großartig.
4: After review, number 10, Paraguay, cover his mouth, decision is red card.
2: Red card!
0: Danke, Gabriel. Siehst du, richtig geantwortet. Fantastisch.
2: Yay. Red card.

0: immer die besten neuen Hits hört euch hier bei Energy. Gleich mit Nesta für euch. Außerdem Tiffany Aris und Benson Boone macht den Anfang an diesem Montagabend.
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Nesta hören wir jetzt hier bei Energy. Eine 22-jährige Norwegerin, die letztes Jahr so ihren großen Durchbruch hatte mit Maybe BF und jetzt gerade dabei ist, allen zu beweisen, dass sie kein One-Hit-Wonder ist, sondern wirklich eine nachhaltige Karriere anstrebt. Yes, Girl, Nesta, immer die besten neuen Hits.

um 21 Uhr an diesem Montag, an dem die Erkenntnis reift, aufräumen lohnt sich tatsächlich. In Frankreich wurde nämlich gerade ein altes Notenheft von Wolfgang Amadeus Mozart gefunden und die Uraufführung folgte gestern. Gleich geht's so quasi hochkulturell hier weiter. Wir hören mal so ganz kurz rein, wie das geklungen hat und was sich daraus auch ableiten lässt. Vorher aber noch Harry Styles mit immer den besten neuen Hits. Der Mozart der Jetztzeit.

Und wir hören jetzt 250 Jahre alte Musik, die absolut gerade viral geht. Energy Sun bei euch an diesem Montag. Bisschen Hochkultur hier. Ich bin Julian, freut mich, dass ihr mit dabei seid. Es gibt einen Sensationsfund in Paris. Die Musikwelt ist komplett aus dem Häuschen, denn beim Aufräumen in der Nationalbibliothek wurde ein Notenheft gefunden. Und das gehört jetzt nicht irgendwie irgendjemanden, sondern Wolfgang Amadeus Mozart, der seit 1791 tot ist, liegt irgendwo begraben im Zentralfriedhof in Wien, aber sein Notenheft wurde jetzt ausgegraben. Das war versteckt zwischen anderen Büchern. Man hat Mozart an der Hand seiner Notenschlüssel erkannt. Das war wohl ganz besonders, wie er die gemalt hat. War ja auch ein Wunderkind. Die Musikstücke wurden gestern in Paris uraufgeführt. Wenn man die natürlich dann auch daraus lesen konnte, sind circa 20 Minuten. Und da hören wir jetzt natürlich, wie ihr es von der Hochkultursendung von Energy gewohnt seid, hören wir da jetzt mal rein. Schön. Was haben wir gelernt? Aufräumen lohnt sich, denn da sind manchmal auch ein paar versteckte Schätze mit dabei. Nochmal, guck mal, wie schön.

Crystal Zarandy haben wir jetzt hier bei Energy, dessen Stimme so herausragend klar ist, dass jetzt auch Nicht-Musikexpertinnen und Experten raushören, dass er da echt ein Geschenk hat. Wird auch oft gebucht, so wenn es darum geht, EDM-Vocals zu besetzen. Two Colors zum Beispiel haben auch schon mit ihm gearbeitet. Ich halte ihn aber immer für am besten, wenn er einfach seine eigene Musik macht. So wie jetzt mit Good Old Days, Crystal Zarandy und immer die besten neuen Hits.

0: Immer die besten neuen Hits hier bei Energy. Gleich mit Leonie für euch. Außerdem Michael Patrick Kelly und Teddy Swims macht den Anfang.
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0: Immer die besten neuen Hits hier bei Energy. Gleich hören wir zum allerersten Mal deshalb hier bei mir in der Sendung den ganz neuen Song von Milo gemeinsam mit DJ-licious. Außerdem Taylor Swift und Purple Disco Machine macht den Anfang.
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So, jetzt eine belgische Co-Produktion hier bei Energy. Es ist spät geworden, aber das Wachbleiben hat sich gelohnt, denn wir hören jetzt zum allerersten Mal Forever Young von Milo. Den kennen wir schon seit über 20 Jahren mit seiner Gitarre und seiner sanftigen Stimme. Und DJ Licious kommt eben auch aus Belgien. Die beiden haben jetzt gemeinsame Sache gemacht. Forever Young. Ich hab's gesagt, so heißt der Song. Hören wir jetzt immer die besten neuen Hits.

0: Julian.
1: Um 22 Uhr an diesem Montag, freue mich sehr, dass ihr mit dabei seid. Genießt mal so richtig jetzt auch diese langen, langen Sommertage, denn seit heute geht es schon wieder so ein bisschen bergabwärts. Das heißt, die Tage werden kürzer. Die Sonnenwendfeier wurde verbracht gestern. Der Sommer ist aber natürlich noch voll da und wird auch noch ein bisschen länger anhalten. Jetzt mit So Easy to Fall in Love, Olivia Teen und immer die besten neuen Hits.

Energy ist an bei euch an diesem Montag, Montagnacht haben wir es. Ich bin Julian, ich freue mich sehr, dass ihr mit dabei seid. Und jetzt mit Alex Warren. So der Künstler, finde ich, der letzten anderthalb bis zwei Jahre, der US-Amerikaner, der etwas durchgemacht hat, was viele Künstlerinnen und Künstler eint, die große Kunst haben entstehen lassen. Nämlich erstmal so ein wahnsinniger Moment der Trauer und des Unglücks. Also er kommt aus einer Familie, nicht sehr sattelfest, sein Vater früh verstorben, seine Mutter drogen- und alkoholabhängig, hat ihn rausgeworfen, als er noch im Teenageralter war. Alex Warren, der dann auch auf der Straße teilweise gelebt hat. Und aus all diesen Negativerfahrungen ist eben große Kunst entwachsen, sodass er das dann Ganze erstmal auf YouTube hochgeladen hat und dann eben vor anderthalb Jahren so seinen ganz großen Durchbruch hatte. Und seitdem zieht er einfach durch, jetzt auch wieder mit Fever Dream. Alex Warren, toller Künstler und immer die besten neuen Hits.

Den Briten Moss Kenner haben wir jetzt hier bei NRG, der auch an den Weg gegangen ist, wie sie so viele gehen, nämlich erst beim Hintergrund ein bisschen mitarbeiten, mit anderen großen Künstlern zusammenarbeiten, Songs schreiben, zum Beispiel Zeichen von Moss Kenner, hat mit Kendrick Lamar, Elton John, Lenny Kravitz gearbeitet und dann irgendwann kam der Schritt raus in die erste Reihe, rein ins Rampenlicht. Rhythm Unknown, so heißt sein aktueller Song, Moss Kenner, immer die besten neuen Hits.

0: Immer die besten neuen Hits hört ihr hier bei Energy gleich mit One Republic für euch. Außerdem Kamrad und Sombre macht den Anfang.
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0: die besten neuen Hits hört euch hier bei Energy gleich mit den Backstreet Boys für euch. Außerdem Bibi Rexha und Ray macht den Anfang.
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Also das hatte ich jetzt Anfang des Jahres auch nicht auf meiner Bingo-Karte, dass ich hier bei Energy irgendwann mal die Backstreet Boys anmoderieren werde mit ihrem aktuellen Song. Bottle Up heißt der. Aber natürlich profitieren auch die Backstreet Boys von diesem wahnsinnigen 90s-Hype, den man überall in der Popkultur gerade findet. Sei es in den Klamotten, sei es natürlich auch in der Musik. Und da waren die Backstreet Boys halt die absolute Größe in den 90ern. Sodass es nicht verwundert, dass auch sie jetzt wieder ihren zweiten Frühling genießen. Bottle Up, so heißt der Song, den hören wir jetzt immer die besten neuen Hits.

23 Uhr an diesem Montag. Ich freue mich sehr, dass ihr zu dieser späten Stunde noch mit am Start seid. Lasst uns jetzt den Tag ganz entspannt gemeinsam ausklingen. Gleich mit Milo für euch. Den Anfang macht jetzt aber Just mit Turn the Lights Off von immer den besten neuen Hits.

0: Wenn dieser Sommer bisher einer hookert, dann ist es nicht einer der 284 WM-Songs, sondern diese hier.
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0: Kitschkrieg mit dem Pop-Duo Blumengarten und natürlich Shirin David. Du bist gut genug. Ein Song, den man auch beim ersten Mal niedrigschwellig mitsingen kann. Und zwar egal, ob man jetzt Deutsch kann oder nicht. In den USA ist es gerade ein absolut virales Ding. Megastars wie Wiz Khalifa, Lizzo oder auch Stevie Lacey singen den Song auf Social Media mit. Und die Brücke konnte ich erst so wenig schlagen wie früher im Sportunterricht, aber jetzt ergibt alles Sinn, denn viele englischsprachige Hörer verstehen nicht, du bist gut genug, sondern die singen, du bist gut Kanu. Also kiffen, rasen, Kanu. So, weil sie ja nur die Hook gehört haben, also nur den Refrain, und da wussten sie nicht, dass das Englisch ist. Und Doobie Scoot Canoe ist halt kiffen, rasen, Kanu auf Englisch. So, und aus diesem Missverständnis entstand innerhalb von weniger Wochen dieser international virale Hit. Absolutes Meme-Potenzial in Millionen von Reels, Reels, richtig deutsch ausgesprochen, Reels und TikToks kommt der Song zum Einsatz und so erschafft man in dieser heutigen Zeit eben einen absoluten Welthit. Ist bisher wirklich der inoffizielle Sommersong 2026, Kiffen, Rasen, Kanu oder halt...

Das Ende eines politisch gesehen zumindest furiosen Tages an diesem Montag. Keir Starmer ist zurückgetreten, der englische Premier. Will Ende des Sommers sein Amt niederlegen wegen der schlechten Umfragewerte. Und dass man wegen zu schlechter Umfragewerte auch zurücktreten kann, das vermutlich will Friedrich Merz gar nicht hören. Airlock hören wir jetzt aber zur Überbrückung mit Khalid und Dive Into Me, immer die Besten.

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0: Immer die besten neuen Hits hier bei Energy. Gleich mit Temper City für euch. Außerdem Felix Jähn und Dermot Kennedy macht den Anfang.
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1: Heute mit einem WM-Spezial, mein lieber Kollege Gabriel ist da. Absoluter Fußballfachmann nicht. Wie viele Minuten hast du schon geschaut von dieser WM?
3: Genau 0 Minuten, inklusive Verlängerung 0 Minuten.
1: Und Trinkpausen auch nicht? So.
3: Trinkpausen viele, aber nur für mich privat.
1: Pass auf, ich habe heute eine Aussage dabei und du schaust jetzt mal, ist das Ganze wahr oder ist das falsch? Wer sich bei der WM die Hand vor den Mund hält, der bekommt automatisch eine rote Karte. Fakt oder Fake?
3: Boah, vielleicht stimmt das, weil dann könnte es ja auch sein, dass du heimlich einen Fluch oder sowas irgendwie sagst. Deswegen sage ich es ein Fakt.
1: Wer sich bei der WM die Hand vor den Mund hält, bekommt automatisch eine rote Karte, ist tatsächlich ein
4: Fakt.
1: Und genau mit diesem Nichtwissen entstehen auch diese ganzen Kicktipp-Runden, wo alle, die kein Fußball-Knowledge haben, ganz oben stehen. Ne? Pass auf.
3: Ich hätte so abgeräumt.
1: Hat einen ernsten Hintergrund. Es gab in dieser Champions League-Saison, gab es einen rassistischen Vorfall gegen Vinny Junior und da hat sich ein Spieler die Hand vor den Mund gehalten und man wusste nicht, was er gesagt hat. Um das zu vermeiden, hat die FIFA diese Regel eingeführt. Und wurde vor ein paar Tagen gegen Paraguay zum ersten Mal angewendet.
3: Ach wirklich?
1: Und ich habe mal den Ton rausgesucht, dieser Schiedsrichter wusste, er macht gerade was Historisches und das gab es ja noch nie, so eine rote Karte. Und seine Emotion konnte er nur konnte sie ganz, ganz wenig im Zaum halten. Wir hören mal kurz rein.
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1: Hören Sie die abfeiern.
3: Und was ist denn mit ihm?
1: Komm, einmal nochmal.
5: After review, number 10, Paraguay, cover his mouth, decision is red card.
1: Und was?
3: Rote Karte, yay!
1: Genau, will sich selbst abfeiern. Und das schaute der so raus, wenn ich so ein DJ wäre, ne? Robin Schulz oder alle Farben, daraus jetzt den WM-Song machen.
3: Oh mein Gott, ja, großartig.
5: After review, number 10, Paraguay, cover his mouth, decision is red card.
3: Red card!
1: Danke, Gabriel. Siehst du, richtig geantwortet. Fantastisch.
3: Yay.

0: Immer die besten neuen Hits hört ihr hier bei Energy gleich mit Gracie Abrams für euch. Außerdem Tiffany Harris und Michael Patrick Kelly macht den Anfang.
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2: Ja.
1: Und dann habe ich ihn gestern beobachtet, wie er sie ganz traurig, ganz langsam wieder abgemacht hat. Da habe ich ihm nur so aufmunternd zugenickt.
2: Und was hat er seine türkische Flagge?
1: Aufgehistet, heißt das Wort so?
2: Ich weiß gehistet? Auch nicht.
3: Gehistet? Also aufgehangen oder gehisst?
2: Aufgehistet. 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

Es ist spät geworden hier bei Energy, Montagnacht, so spät, dass ich raus bin für heute. Ich habe Feierabend, schön, dass ihr mit dabei wart. Ihr hört mich, wenn ihr wollt, morgen wieder ab 20 Uhr bin ich für euch da. Bis dahin, lasst ihr Energy durchlaufen, ihr macht damit nichts falsch. Und ich verabschiede mich jetzt mit Gracie Abrams, Hit the Wall, und sage ciao, ich bin raus, bis morgen. Okay.

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0: lieber
1: Gott.
0: Nachbar von gegenüber hat erst letzte Woche seine türkische Flagge gehisst.
1: Ja.
0: Und dann habe ich ihn gestern beobachtet, wie er sie ganz traurig, ganz langsam wieder abgemacht hat. 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
0: Aufgehistet, heißt das Wort so?
1: Ich weiß auch nicht.
2: Gehistet? Also aufgehangen oder gehisst?
1: Aufgehistet. 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